0: Ach, und dann immer diese Leute, die sich vordrängeln, weil sie ja nur drei Bananen kaufen wollen. Oder eine Packung Filtertüten. Und dann stecken sie ihre EC-Karte natürlich dreimal falsch rum ins Lesegerät. Oder sie bezahlen bar und kramen stundenlang in ihrem Speckchen-Portemonnaie nach 1- und 2-Cent-Münzen, weil sie ihr Kleingeld loswerden wollen. Mann. Hinter mir hat gestern einer gesagt, wenn nur eine Kasse offen hat, dann kann man wenigstens nicht in der langsamsten Schlange stehen.
1: Mach doch bitte eine zweite Kasse auf.
2: Zweite Kasse.

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Du wirst ganz nass. Schon spät, komm. Wir müssen weg hier, raus aus dem Wald, verstehst du nicht? Wo ist dein Schuh? Du hast ihn verloren, als ich dir den Weg zeigen musste. Wer hat verloren? Du dich? Ich mich? Oder? Oder wir uns?

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Augen sagen mehr als Worte. Du brauchst mich doch, hm? 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Sie werden dich nicht finden. 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

0: Newsflash!
1: In den letzten Monaten ist die Zahl der vermissten Personen dramatisch angestiegen. Die jüngste Veröffentlichung der lokalen Polizeibehörde berichtet von einem weiteren tragischen Fall. Es handelt sich um ein 19-jähriges Mädchen, das zuletzt vor 14 Tagen gesehen wurde. Die Polizei schließt die Möglichkeit nicht aus, dass es sich hier um ein Verbrechen handelt.

0: Hallihallo und einen wunderschönen guten Morgen hier bei der Sendung Kasselfonie. Ich bin der Matthias Froherz und ich begleite euch von 7 Uhr bis um 10 Uhr in den Morgen hinein. Ja, was habe ich für euch hier mitgebracht? Natürlich jede Menge Musik und dazu auch so ein paar kleine Berichte. Ja, und wisst ihr was? Wir legen jetzt einfach mal los und machen erstmal ein bisschen Musik.
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Ist klar. Ja, einen wunderschönen guten Morgen sag ich auch. Ja, Freunde, heute ist mal wieder Sonntag und was sage ich dazu? Ja, nee, Kasselfonie ist angesagt. Freunde, das Wetter da draußen, das ist ja wirklich, naja, nicht so das Gelbe vom Ei, wie man so schön sagt. Aber davon lasse ich mich nicht erschrecken. Naja, heute musikalisch gesehen, ja, von Jazz bis Blues habe ich jetzt erstmal heute an diesen Sonntag angeordnet. Warum? Ja, Freunde, ja, auch das Guten Morgen Sonnenschein. Naja, gut, okay. Nee, also hier in Kassel auf alle Fälle nicht. Also davon mal ganz abgesehen. So. Gut, Freunde, was musikalisch habe ich schon gesagt, ja, ach so, natürlich, klar, ich mache von 7 Uhr bis um 10 Uhr bin ich für euch hier auf dem Stream, oder besser gesagt auf den Sendungen, ja, klar, tüchtig Musik habe ich, etwas Humor, ein paar Nachrichten und, ja, auch kleine Berichte. Gut, also auf geht es, genug gesabbelt.

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1: Saturn, guten Tag.
2: Ja, schönen guten Tag. Bach ist mein Name, Bodo Bach. Gut, dass ich dran bin. Ich hätte gerne ein Problem. Ich habe bei Ihnen so eine Küchenmaschine gekauft und bin gar nicht zufrieden damit. Wo kann ich denn die zurückgeben?
1: Also wenn das Gerät benutzt ist, kann ich die nicht einfach zurücknehmen.
2: Ja, ich habe sie ja benutzt, nur so konnte ich ja feststellen, dass es nicht geht.
1: Nee, also das geht nicht.
2: Aber da müssen Sie genauer beschriften, was die Maschine kann.
1: Das können Sie jede Verkäuferin hier gern fragen. Das kann Ihnen jede Verkäuferin erklären, was die Maschine machen kann.
2: Ja, das habe ich gemacht. Ich habe gesagt, hier mit Schnitzelwerk. Und da hat die gesagt, das hatte Schnitzelwerk.
1: Hm. Wir können jetzt mal überprüfen, ob Sie einen Bedienungsfehler gemacht haben oder ob ein technischer Defekt vorliegt.
2: Ja, aber es steht doch Schnitzelwerk, habe ich drauf gesetzt, genau wie in der Anleitung. Dann habe ich die zwei Schweineschnitzel dabei gelegt und habe gedacht, wenn du es aufmachst, ist fertig, paniert und so weiter. Es war ja nur Matschbambe, was rausgekommen ist. Die macht ja gar kein Schnitzel.
1: Ja, Schweineschnitzel macht die Maschine nicht.
2: Ich habe doch alles richtig gemacht.
1: Und Sie haben eine Bedienungsanleitung gelesen, dass das funktioniert, ja?
2: Nee, ich habe einfach das Schnitzelwerk draufgesetzt und die Schnitzel reingetan.
1: Und das hat Ihnen eine Verkäuferin gesagt, dass das geht?
2: Na, wenn ich ehrlich bin, so hat sie es nicht gesagt.
1: Ja, sehen Sie?
2: Sie hat nur gesagt, da wäre Schnitzelwerk dabei, wenn
1: sehen
2: ich wollte.
1: Und es gibt ein Schnitzelwerk für Rohkostsalate zum Schnitzeln. Das schnitzelt Rohkost, macht aber keine Schweineschnitzel.
2: Das macht gar kein Schweineschnitzel.
1: Nein, es macht keine Schweineschnitzel. Sowas gibt es leider noch nicht.
2: Eieiei. Da habe ich es falsch gemacht.
1: Tja, dann müsste man die Bedienungsanleitung richtig durchlesen, dann würde es auch genauso dran stehen.
2: Ich wollte es lesen, aber der Rüdiger, mein Sohn, der wird jetzt bald 38, der drängt. Papa, ich habe Hunger, jetzt lese nicht alles, mach die Schnitzel da und fertig. Und dann kam ich gar nicht richtig dazu, das alles zu lesen.
1: Dann machen Sie Rüdiger einen schönen Möhrensalat. Und dann gibt's Rohkost statt Schweineschnitzel, ist eh gesünder.
2: Das hat er auch verdient, der Blödmann. Fräulein, Sie machen sehr korpulenten Eindruck. Jetzt haben Sie mir weitergeholfen. Ich glaube, jetzt haben wir das Problem gelöst.
1: Das freut mich.
2: Fräulein, vielen, vielen Dank für die Mühe, die ich Ihnen gemacht habe.
1: Bitte schön.
2: Wiederhören.
1: Wiederhören.
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Einen wunderschönen guten Morgen. Ja, Freunde, heute ist Sonntag. Für alle, die jetzt gerade die Äuglein aufmachen, ja, ihr seht richtig, also hier in Kassel ist keine Sonne. Definitiv nicht. Wie es bei euch da unten oder in Bayern aussieht oder in Norddeutschland, das kann ich nicht beurteilen. Ja, Freunde, ich gehe hier davon aus, ja, wir sind in Kassel, ne? Also, davon mal ganz abgesehen, Freunde, ihr dürft langsam aufstehen, ja, sich nochmal richtig nach oben strecken und so weiter. Ja, also, guten Morgen.

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0: Und nun zu der Uhrzeit. Es ist 7:27 Uhr.

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1: Mit Michael Miem. Vor den Landtagswahlen in Mecklenburg-Vorpommern und der Abgeordnetenhauswahl in Berlin haben Unionspolitiker für einen geschlossenen Auftritt der CDU und eine Fortsetzung des eingeschlagenen Reformkurses geworben. Die CDU steht bei 6% in den Umfragen. Ministerpräsident Peters zeigt sich trotzdem zuversichtlich.
2: Nee, es ist nicht nur die Bundespolitik, es ist nicht nur die Reformblockade der SPD, sondern hier die Zuspitzung, weil den Menschen eingeredet wird, es gäbe nur eine Wahl zwischen A und B, das ist mitnichten der Fall. Und Frau Schwesig führt ja diesen Zuspitzungswahlkampf. Ihr Wahlkampfthema ist die AfD. Dabei vergisst sie bzw. blendet sie aus, dass die AfD stabil bleibt, aber alle anderen Parteien sozusagen in den Umfragen deutlich nach unten sich entwickeln.
1: Gesundheitsminister Linnemann betonte zuvor noch, die Bundesregierung müsse gerade jetzt stabil bleiben und die geplanten Veränderungen vorantreiben. Bundeskanzler Merz stehe dabei entschlossen für diesen Kurs, so Linnemann weiter. Vattenfall-Deutschlandchef Zurawski sieht die Debatte über die Energiewende durch politische und ideologische Auseinandersetzungen belastet. In einem Interview sagte er, der Begriff selbst löse bei vielen Menschen inzwischen eher Skepsis als Aufbruchstimmung aus. Deshalb könne es sinnvoll sein, auch über eine andere Bezeichnung nachzudenken. Entscheidend sei, aus der Ideologisierung des Themas herauszukommen, so Zurawski weiter. Kritiker sprechen von altem Wein in neuen Schläuchen, weil die Energiewende weiter zu einem hohen Maße von Ideologien und nicht von technologischer Weiterentwicklung getrieben wird. Bund und Länder haben sich auf zwei Maßnahmen zur Entlastung bei den hohen Kraftstoffpreisen verständigt. Zum einen soll die Energiesteuer auf Benzin und Diesel um 14 Cent je Liter sinken.
3: Einschließlich der dadurch ebenfalls geringeren Mehrwertsteuer ergibt sich eine Entlastung von knapp 17 Cent. Zusätzlich ist ein zeitlich begrenzter Spritpreisdeckel vorgesehen. Dabei soll eine staatliche Stelle regelmäßig anhand von Brennstoff, Transport, Lager und weiteren Kosten einen maximal zulässigen Preis berechnen. Den Unternehmen soll dabei eine festgelegte Gewinnspanne bleiben. Einige Details der Regelung müssen noch geklärt werden.
1: Umgesetzt werden könnten die Pläne Anfang Oktober. Soweit die Meldungen.
4: Es klopfen wieder Regentropfen an die Fenster. In der Redaktion Gisela Hoff. Am Wochenende ist es im Norden stark bewölkt und gebietsweise wird es regnen. Im Küstenumfeld sind einzelne Gewitter nicht ausgeschlossen. Im Süden ist es nach Auflösung örtlicher Nebelfelder heiter bis sonnig. Erst am Sonntag verlagern sich die Wolken und der Regen in den Süden. Die Temperaturen erreichen 17 bis 27 Grad. In den Nächten ist es im Norden weiterhin bewölkt und gebietsweise wird es regnen. Vereinzelte Gewitter sind in der Nacht zum Montag nicht ausgeschlossen. Sonst ist es überwiegend trocken. Die Temperaturen sinken auf 16 bis 6 Grad. Die neue Woche beginnt im Norden und Nordosten mit Schauer und einzelnen Gewittern. Im Südwesten ist es dann heiter bis wolkig und trocken. Die Temperaturen erreichen dann 16 bis 23 Grad.

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0: Und nun zu der Uhrzeit. Es ist 7 Uhr und 48 Minuten.
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0: Die Geschichte der holländischen Straße in Kassel.
1: Die holländische Straße in Kassel hat eine interessante und vielschichtige Geschichte, die eng mit der Entwicklung der Stadt Kassel und der Region verbunden ist. Hier sind einige zentrale Aspekte der Geschichte dieser Straße.
0: Ursprünge und Bedeutung. Historische Handelsroute.
1: Die holländische Straße war ursprünglich Teil einer wichtigen Handelsroute, die Kassel mit den Niederlanden verband. Der Name der Straße deutet auf diese Verbindung hin.
0: Urbanisierung und Entwicklung.
1: Mit der Expansion Kassels im 18. und 19. Jahrhundert entwickelte sich die holländische Straße zu einer wichtigen Verkehrsachse innerhalb der Stadt. Sie verband das Zentrum von Kassel mit den nördlichen Vororten und umliegenden Dörfern.
0: Industrialisierung und Verkehr. Industrielle Revolution.
1: Während der industriellen Revolution im 19. Jahrhundert siedelten sich entlang der holländischen Straße zahlreiche Betriebe und Fabriken an. Dies führte zu einem wirtschaftlichen Aufschwung und einer Verdichtung der Bebauung.
0: Straßenbahn und Verkehr.
1: Die Einführung der Straßenbahn Anfang des 20. Jahrhunderts machte die holländische Straße zu einer wichtigen Verkehrsader. Die Straßenbahnlinien verbanden verschiedene Teile der Stadt und erleichterten den Transport von Menschen und Waren.
0: Zerstörung und Wiederaufbau. Zweiter Weltkrieg.
1: Während des Zweiten Weltkriegs erlitt Kassel, einschließlich der holländischen Straße, schwere Zerstörungen durch Bombenangriffe. Viele Gebäude wurden zerstört oder schwer beschädigt.
0: Wiederaufbau.
1: In den Nachkriegsjahren begann der Wiederaufbau der Stadt. Die holländische Straße wurde modernisiert und neu bebaut, um den veränderten Bedürfnissen der Bevölkerung und der Wirtschaft gerecht zu werden.
0: Moderne Entwicklungen. Wirtschaft und Gewerbe.
1: Heute ist die holländische Straße eine belebte Straße mit zahlreichen Geschäften, Dienstleistungsunternehmen und Wohnhäusern. Sie hat sich zu einem wichtigen Teil des städtischen Lebens in Kassel entwickelt.
0: Verkehrsanbindung.
1: Die Straße bleibt eine zentrale Verkehrsachse und wird weiterhin von öffentlichen Verkehrsmitteln bedient. Sie ist ein wichtiger Knotenpunkt für den Individualverkehr und den öffentlichen Nahverkehr.
0: Kulturelle und soziale Bedeutung. Vielfalt und Integration.
1: Die holländische Straße spiegelt auch die kulturelle Vielfalt Kassels wider. Verschiedene ethnische Gemeinschaften haben sich hier niedergelassen, was zu einem vielfältigen und lebendigen Stadtbild beiträgt.
0: Stadtentwicklung.
1: Im Rahmen der Stadtentwicklung und der städtebaulichen Planung spielt die holländische Straße eine wichtige Rolle. Es gibt immer wieder Projekte zur Verbesserung der Infrastruktur und zur Förderung der Lebensqualität in diesem Bereich.
0: Die holländische Straße in Kassel ist somit ein lebendiges Beispiel für die historische und gegenwärtige Entwicklung der Stadt. Sie vereint historische Bedeutung mit modernen Herausforderungen und Chancen.

Einen recht herzliches Willkommen hier zu der Sendung Castlephonie. Freunde, ja, heute ist Sonntag und ja, ich bin mal wieder hier für euch auf Sendung. Und zwar von 7 Uhr bis um 10 Uhr. Ja, Freunde, und ich sage erstmal ein herzliches Willkommen hier zu der zweiten Stunde. Ja, Freunde, wenn ihr schon unter der Dusche gewesen seid und langsam am Frühstückstisch sitzt, dann sage ich dazu einen guten Appetit. So, Freunde, was habe ich hier in der nächsten zweiten Stunde? Ja, etwas Humor und dann wollen wir mal etwas Gymnastik machen. Also, ja, man nennt auch sowas auch PMR oder progressive Muskelentspannung. Ja, kann ich nur empfehlen. Und das begleitet, also diese Entspannungsübung begleitet euch so ein bisschen auch durch den Tag. Ja, was habe ich sonst noch? Natürlich auch Berichte. Ja, da kommt auch wieder ein Bericht und ja, dann ist es mal wieder 9 Uhr. So, Freunde, jetzt mache ich hier erstmal richtig schöne Musik.

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1: Yogis Eleven.
2: Beim Weltmeister daheim. Morgen, Jungs. Heute ist Sonntag. Das bedeutet, ab zum Fußballgottesdienst mit Pater Kalli.
3: Liebe Fußballgemeinde, wir erheben uns für... Ne, wisst ihr was? Ihr erhebt euch. Ich bleib sitzen. Wir hören nun das Evangelium nach Matthäus.
4: Als ein Lothar Matthäus aus dem Paradies vertrieben geworden war, weil er sich zu schnell verlieben tut in Frauen, die wo ihm Schaden tun, da sprach der Herr, selber schuld.
3: Lothar, heul nicht rum, vor Gott sind alle Sünder gleich. Ja, nach dem Evangelium Matthäus kommt natürlich das Evangelium Lukas. Poldi, hau rein.
5: Schließ eine für bitte, ne? Ey, lieber Gott! Bitte mach, dass mein Mercedes schöner ist als der vom Jerome.
6: Amen. Amen.
7: Sehr gut bis hierhin. So, gibt's jetzt noch die Hostien?
3: Es ist mir total unangenehm. Die Hostien habe ich für die Lasagne gebraucht, weil wir keine Nudelplatten mehr haben. Die ist noch 20 Minuten im Ofen.
7: So lange noch? Ah, dann hören wir erst noch das Ave Maria vom Knabenchor.
3: Herrlich. Wie der Philipp singen kann. Ich krieg jedes Mal eine Jänsebratenhaut.
7: Und jetzt singen wir zum Schluss noch vom Hummelshoch, da komm ich her.
8: Jogi, was war das?
9: Eine Rückblende. Die kommen immer sehr plötzlich. Ich versuch dir immer rechtzeitig Bescheid zu sagen.
8: Ja, das wär super. Kannst du mir kurz helfen? Streich mal bitte die Rippchen hier mit der Barbecue-Soße ein.
9: Klar, ungefähr so.
8: Das kitzelt immer so schön. Das hilft gegen Verspannungen. Und es duftet so herrlich.
9: Ja, Vorbereitung ist alles. Habe ich den Jungs von Anfang an auch gesagt.
8: Kalli, Rückblende! Aua. Oh, voll an der Kopf geklatscht.
9: Herrgott, oh. Du stehst aber auch blöde da. So, nochmal.

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0: In den nächsten Minuten möchte ich Sie, die Hörer, einladen zur Meditation und Achtsamkeitstraining für den Alltag. Denn in der Meditation, wie auch im Achtsamkeitstraining, geht es darum, den Geist und die Wahrnehmung zu schulen. Der Zustand tiefer Entspannung, der durch die Meditation entstehen kann, wirkt sich vielfältig positiv auf die Gesundheit aus. Sollten Sie jetzt eine hochkonzentrierte Tätigkeit ausüben, möchte ich den Schwerpunkt in den gesprochenen Programmhinweisen legen.
1: Bitte beachten Sie vor dem Anhören dieses Audioprogramms noch folgende Hinweise. Durch die entspannende Wirkung könnten Sie einschlafen. Hören Sie dieses Programm bitte nicht in Situationen, in denen Sie nicht einschlafen dürfen, zum Beispiel beim Autofahren. Nach dem Anhören dieses Programms aktivieren Sie bitte zuerst Ihren Kreislauf, ähnlich wie morgens beim Aufstehen. Sollten Sie sich beim Anhören dieses Programms unwohl fühlen, beenden Sie es bitte ebenfalls durch die Aktivierung Ihres Kreislaufs. Dieses Programm kann keine ärztliche Beratung oder Behandlung ersetzen. Personen mit gesundheitlichen oder psychischen Problemen sollten unsere Programme erst nach Rücksprache mit einem Arzt ausüben.

Nehmen Sie eine möglichst bequeme Haltung ein. Lassen Sie nun Ihre Muskeln so locker wie möglich. Schließen Sie die Augen und kommen Sie ganz langsam hier im Raum an. Der Alltag bleibt nach und nach hinter Ihnen zurück.

ausströmt. Vielleicht können Sie einen kühlen Luftstrom an den Nasenöffnungen spüren. Ihre Aufmerksamkeit liegt nun ganz bei Ihrer Atmung. Sie spüren, wie die Entspannung sich im ganzen Körper ausbreitet. Mit jedem Atemzug werden Sie ruhiger und die Entspannung wird tiefer und tiefer. Wir beginnen gleich mit einem Wechsel von Anspannung und Entspannung einzelner Muskelgruppen. Die Anspannung muss nicht stark sein. Wichtig ist dabei, dass Sie Ihre ganze Aufmerksamkeit auf den Unterschied zwischen Anspannung und Entspannung legen. Es sollen auch keine Schmerzen auftreten. Lassen Sie dann die Muskelgruppe aus und konzentrieren Sie sich einfach auf Ihre Atmung.

Ballen Sie nun die rechte Hand zur Faust und achten Sie auf die Spannung in Ihrem Unterarm und in Ihrer Faust. Und wieder loslassen und entspannen. Achten Sie darauf, wie sich die Muskeln Ihrer Hand und Ihres Unterarmes allmählich immer mehr entspannen. Versuchen Sie auch, die Finger ganz locker zu lassen. Schließen Sie die rechte Hand erneut zur Faust und halten Sie wieder die Spannung. Und wieder loslassen. Achten Sie auf den Übergang von der Anspannung zur Entspannung. Beobachten Sie ganz genau die unterschiedlichen Empfindungen bei der Anspannung und bei der Entspannung. Schließen Sie nun die linke Hand zur Faust und achten Sie genau auf die Empfindungen, die dabei entstehen. Und wieder loslassen und entspannen. Spüren Sie das Gefühl der Entspannung und achten Sie auf die Entspannung in jedem einzelnen Finger. Schließen Sie nun noch einmal die linke Hand zur Faust. Und achten Sie auf die Spannung in Ihrer Hand

und wieder locker lassen und entspannen. Konzentrieren Sie sich nun auf Ihr Gesicht. Ziehen Sie jetzt Ihre Augenbrauen fest nach oben, sodass auf der Stirn Querfalten entstehen. Halten Sie die Spannung und beobachten Sie die Anspannung in der Stirn.

und wieder loslassen und entspannen. Allmählich breitet sich die Entspannung in Ihrem ganzen Gesicht aus. In der Stirn, den Augen, der Nase, in den Wangen, in den Lippen und in der Zunge. Ziehen Sie jetzt Ihre Schultern in die Höhe. Achten Sie auf die Spannung, die dabei entsteht. Und wieder loslassen und entspannen. Spüren Sie das Gefühl der Entspannung. Ziehen Sie die Schultern jetzt noch einmal nach oben und achten Sie auch auf die Anspannung in Ihrem Rücken. Und wieder loslassen und entspannen. Achten Sie darauf, wie die Muskeln immer gelöster werden und spüren Sie, wie die Anspannung bis in die Rückenmuskulatur hineinstrahlt. Konzentrieren Sie sich auf Ihre Atmung und sprechen Sie innerlich mit, wie Sie ein- und ausatmen.

Konzentrieren Sie sich nun auf Ihre Sitzmuskulatur und spannen Sie Ihre Gesäßmuskeln an, indem Sie sie zusammenpressen. Achten Sie auf die Anspannung. Und wieder loslassen und entspannen. Achten Sie auf den Unterschied zwischen Anspannung und Entspannung. Spannen Sie die Gesäßmuskulatur nun noch einmal an.

und wieder locker lassen und entspannen. Nun pressen Sie Ihre Fersen fest gegen den Boden und richten die Zehenspitzen nach oben. Spannen Sie dabei Ihre Unterschenkel, die Oberschenkel und die Sitzmuskeln fest an.

und wieder loslassen und entspannen. Achten Sie wieder auf den Gegensatz von der Anspannung zur Entspannung, die sich allmählich ausbreitet. Drücken Sie nun erneut die Fersen fest gegen den Boden, richten Sie die Zehenspitzen auf und spannen Sie Unterschenkel, Oberschenkel und Sitzmuskeln fest an.

und wieder loslassen und entspannen, sodass die Beine ganz entspannt sind. Lassen Sie die Entspannung nun von den Füßen hinaufströmen. Durch die Beine, zum Gesäß, in die Magengegend, zum Rücken, in die Schultern, in den Nacken, in das Gesicht, in die Arme und Hände. Bevor Sie nun Ihre Augen langsam öffnen, strecken und räkeln Sie sich noch ein bisschen. Kommen Sie dann in Ihrem eigenen Tempo wieder in den Raum zurück.

Na Freunde, seid ihr denn gut durch die PMR oder progressive Muskelentspannung gekommen? Ja, Freunde. Ja, das nennt man Motivation am Sonntag. Thema Motivation am Sonntag. Ja, bitte nicht aus dem Fenster gucken, das demotiviert. Das sage ich schon mal. Also, es macht nicht glücklich. Aber, ja, ich sage mal so rum, Kasselfonie macht glücklich. So wenigstens ordentlich bis um 10 Uhr. Ja, Freunde, auf geht es hier weiter mit Musik.

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Hier ist das Daily Update vom 20. September 2026. Damit einen schönen Sonntag zusammen. Heute wird in Mecklenburg-Vorpommern gewählt. Ein neuer Landtag steht an und politisch könnte es wirklich spannend werden. Für die SPD geht es nach fast 28 Jahren an der Regierung auch um den Ministerpräsidentenposten. Fest steht, dieser Wahlsonntag dürfte weit über Mecklenburg-Vorpommern hinaus aufmerksam verfolgt werden. Falls ihr dort wohnt, macht bitte unbedingt von eurem Wahlrecht Gebrauch. Heute vor 53 Jahren fiel eine Entscheidung, die bis heute Leben rettet. 110 und 112 wurden als einheitliche Notrufnummern für ganz Deutschland beschlossen. Den Anstoß gab ein trauriges Unglück. Der 8-jährige Björn Steiger starb 1969 nach einem Verkehrsunfall, weil der Krankenwagen viel zu spät kam. Seine Eltern gründeten daraufhin die Björn Steiger Stiftung und kämpften erfolgreich für eine schnellere Rettungskette. Heute vor 12 Jahren stand Meghan Trainor mit All About The Bass auf Platz 1 der US-Charts und blieb dort auch ganze 8 Wochen.

Auch in Deutschland wurde der Song ein Riesenerfolg und schaffte es ebenfalls an die Spitze der Singlecharts. Mit dem Retro-Sound, dem markanten Bass und der Botschaft gegen unrealistische Schönheitsideale wurde der Hit 2014 zum weltweiten Ohrwurm. Ein Song, der damals wirklich überall lief. Und noch ein Knaller zum Abschluss. Heute vor 7 Jahren stand Dance Monkey von Tones and I auf Platz 1 der deutschen Singlecharts.

Für die australische Newcomerin war es damals der große internationale Durchbruch. Der ungewöhnliche Gesang, der sofort erkennbare Beat und plötzlich lief der Song wirklich überall. Auch in Deutschland kam man 2019 kaum daran vorbei. Dance Monkey wurde zum weltweiten Megahit und machte Tones and I praktisch über Nacht zum Star. Und das war das Daily Update am letzten Tag der Woche. Übrigens, heute ist Weltkindertag. Ein Tag, an dem Kinder und ihre Bedürfnisse im Mittelpunkt stehen. In Thüringen ist dieser Weltkindertag sogar ein gesetzlicher Feiertag. Also, haben die Kinder dort frei, die Erwachsenen teilweise auch. Und trotzdem sitzt wahrscheinlich gerade irgendwo so ein Achtjähriger und denkt, Moment, ihr bekommt meinen Feiertag frei? Ja, ich sag nur, willkommen im Arbeitsleben, Kevin. Sven Weikamp, Daily Redaktion.

Ein herzliches Willkommen hier zu der dritten Stunde bei der Sendung Kassel Funny. Und zwar, die läuft hier von 7 Uhr bis um 10 Uhr. Ja, Freunde, dann haben wir ja noch fast 60 Minuten Zeit. Naja, bisschen übertrieben. Aber eine Stunde Zeit, um euch zu wecken. Ja, nicht zu wecken, sondern auch am Frühstückstisch musikalisch zu begleiten. Ja, Freunde, also, dann sage ich erstmal dazu, ja, was habe ich in der dritten Stunde? Ja, Humor, Nachrichten und ja, klar, jede Menge Musik.

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1: I heard it through the grapevine by Karen Souza.

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1: Die Kunstgalerie Stenkelfeld präsentiert 100 Meisterwerke. Heute das Rezept. Grafische Miniatur der Gemeinschaftspraxis Söderbruch und Schlöter 1972. Eisengallus-Tinte, DIN A6.
2: Von den Paramortal-Dragés nehmen Sie bitte jeweils 34 Stück nach den Mahlzeiten.
3: Diese gleichgültig dahingehauchte Empfehlung einer Apothekenhelferin gilt gemeinhin als erster Interpretationsversuch des Kunstwerkes, das wir heute näher betrachten wollen. Das Rezept, ein Frühwerk des 1934 in Krakau geborenen Arztes Paul Söderbruch, der sich in den 60er Jahren zunächst als Internist und Neuralgiker in Rinteln niederließ. Seinen Vorstoß in die internationale Kunstszene verdankte Söderbruch einer Vorschrift der Bundesärztekammer, die ihren Mitgliedern seit 1967 neben dem hippokratischen auch den hieroglyphischen Eid auferlegte, das Gelöbnis also, fortan auf die laienhafte Unsitte leserlicher Niederschriften zu verzichten. Was folgte, war eine beispiellose Kreativleistung der gesamten Ärzteschaft mit so wichtigen Werken wie Die Überweisung von Dr. Rosenbrücker oder Professor Hünkens Die Diagnose und schließlich Dr. Söderbruchs Das Rezept aus dem Jahre 1972, welches die Eidesleistung mit geradezu beklemmender Vollkommenheit einlöst. Gleich Belsazars Menetekel in schroffer, steiler Linienführung beherrschen scharfkantige Auf- und Abschwünge das kleine, vergilbte Blatt wie die letzten Zuckungen eines Seismographen am jüngsten Tag, um sich dann doch in einer kompromisslosen, herrischen Geraden am rechten Bildrand zu verlieren. Gleich alchemistischen Geheimformeln auf der Suche nach dem Stein der Weisen versiegelt die Grafik die fragenden Lippen der leidenden Kreatur nach dem Was und wie viel. Sind es 150 Milliliter Gastroliquid auf lipophiler Salbengrundlage zum Einreiben? 40 Kautabletten Strontium Appendixol oder gar 5 gewaltige Zäpfchen Rectospasmatyl? Oder doch nur 10 Moltex Bettunterlagen extra saugfähig? Die verzweifelten Deutungsversuche in der graphologischen Abteilung des Instituts für Grab- und Gruftsemantik in Jeddah sind nicht mehr als ein Stochern im Nebel. Einfache Patienten tun sich bei der Deutung leichter. Ist doch die dämonische Botschaft Söderbruchs und seiner Kollegen so naheliegend. Ihr könnt mich mal, Kassengesocks. Bei einer werkgeschichtlichen Annäherung an Söderbruchs Das Rezept erschließt sich im Kopf des kunstsinnigen Betrachters das Bild seiner Entstehung. An seinem antiken Schreibtisch aus poliertem Wurzelholz herablassend aufgestützt, reißt die sonnengebräunte, perfekt manikürte Hand des Meisters, der kleine Finger Lapislazuli geschmückt, die Platinfeder des schweren Kolbenfüllers Mont Blanc Cosmo, ein unbezahlbares Sammlerstück aus dem Jahr 1929, gönnerhaft gelangweilt über das Papier. Seinen Ruhm vorausahnend versuchte Söderbruch bereits auf dem Werk selbst, den Strom der Kunstfreunde zu kanalisieren. Sprechzeiten nach Vereinbarung, lautet ein reservierter Hinweis am oberen Bildrand. Wie so oft bei den Exponaten der Galerie Stenkelfeld brachte auch dieses Kunstwerk seinem Besitzer kein Glück. Er arbeitet heute als diarrhoekranker Ballonfahrer in der Pharmawerbung.
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1: The Power of Love by Gabrielle Aplin.

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1: Mit Michael Miem. Vor den Landtagswahlen in Mecklenburg-Vorpommern und der Abgeordnetenhauswahl in Berlin haben Unionspolitiker für einen geschlossenen Auftritt der CDU und eine Fortsetzung des eingeschlagenen Reformkurses geworben. Die CDU steht bei 6% in den Umfragen. Ministerpräsident Peters zeigt sich trotzdem zuversichtlich.
2: Es ist nicht nur die Bundespolitik, es ist nicht nur die Reformblockade der SPD, sondern hier die Zuspitzung, weil den Menschen eingeredet wird, es gäbe nur eine Wahl zwischen A und B, das ist mitnichten der Fall. Und Frau Schwesig führt ja diesen Zuspitzungswahlkampf. Ihr Wahlkampfthema ist die AfD. Dabei vergisst sie bzw. blendet sie aus, dass die AfD stabil bleibt, aber alle anderen Parteien sozusagen in den Umfragen deutlich nach unten sich entwickeln.
1: Gesundheitsminister Linnemann betonte zuvor noch, die Bundesregierung müsse gerade jetzt stabil bleiben und die geplanten Veränderungen vorantreiben. Bundeskanzler Merz stehe dabei entschlossen für diesen Kurs, so Linnemann weiter. Vattenfall-Deutschlandchef Zurawski sieht die Debatte über die Energiewende durch politische und ideologische Auseinandersetzungen belastet. In einem Interview sagte er, der Begriff selbst löse bei vielen Menschen inzwischen eher Skepsis als Aufbruchstimmung aus. Deshalb könne es sinnvoll sein, auch über eine andere Bezeichnung nachzudenken. Entscheidend sei, aus der Ideologisierung des Themas herauszukommen, so Zurawski weiter. Kritiker sprechen von altem Wein in neuen Schläuchen, weil die Energiewende weiter zu einem hohen Maße von Ideologien und nicht von technologischer Weiterentwicklung getrieben wird. Bund und Länder haben sich auf zwei Maßnahmen zur Entlastung bei den hohen Kraftstoffpreisen verständigt. Zum einen soll die Energiesteuer auf Benzin und Diesel um 14 Cent je Liter sinken.
3: Einschließlich der dadurch ebenfalls geringeren Mehrwertsteuer ergibt sich eine Entlastung von knapp 17 Cent. Zusätzlich ist ein zeitlich begrenzter Spritpreisdeckel vorgesehen. Dabei soll eine staatliche Stelle regelmäßig anhand von Brennstoff, Transport, Lager und weiteren Kosten einen maximal zulässigen Preis berechnen. Den Unternehmen soll dabei eine festgelegte Gewinnspanne bleiben. Einige Details der Regelung müssen noch geklärt werden.
1: Umgesetzt werden könnten die Pläne Anfang Oktober. Soweit die Meldungen.
4: Es klopfen wieder Regentropfen an die Fenster. In der Redaktion Gisela Hoff. Am Wochenende ist es im Norden stark bewölkt und gebietsweise wird es regnen. Im Küstenumfeld sind einzelne Gewitter nicht ausgeschlossen. Im Süden ist es nach Auflösung örtlicher Nebelfelder heiter bis sonnig. Erst am Sonntag verlagern sich die Wolken und der Regen in den Süden. Die Temperaturen erreichen 17 bis 27 Grad. In den Nächten ist es im Norden weiterhin bewölkt und gebietsweise wird es regnen. Einzelne Gewitter sind in der Nacht zum Montag nicht ausgeschlossen. Sonst ist es überwiegend trocken. Die Temperaturen sinken auf 16 bis 6 Grad. Die neue Woche beginnt im Norden und Nordosten mit Schauer und einzelnen Gewittern. Im Südwesten ist es dann heiter bis wolkig und trocken. Die Temperaturen erreichen dann 16 bis 23 Grad.
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Tja, Freunde, wenn ihr jetzt meint, ist klar, jetzt meldet sich der olle Moderator auch mal wieder. Ja, Freunde, so ist das eigentlich. Und ich muss auch ganz ehrlich dazu sagen, ich finde 3 Stunden, das ist schon ganz schön kurz. Naja, gut, das ist eine ganz andere Sache, wie ich es persönlich empfinde. Es kann ja auch sein, dass dann auch viele sagen, nö, lass mal auch andere ran. Ja, nee, dann mache ich das auch, ne, gar kein Problem. Nun, Freunde, aber bis dato, da kämpfe ich um jede Minute bis um 10 Uhr mit Musik. Und das mache ich jetzt hier weiter.

Jetzt ist es an der Zeit, dass ich mich von euch, den Hörern, verabschiede. Ob ihr über Alexa, Fritzfon, das Handy, Tablet, Laptop oder dem PC die Sendung Kasselfonie euch angehört habt, dem sage ich danke für die schöne Zeit, die ich mit euch verbringen durfte. Den nachfolgenden SendungsmoderatorInnen wünsche ich eine störungsfreie Sendung. Und am nächsten Sonntag von 7 bis um 10 Uhr stehe ich für euch mit der Sendung Kasselfonie in den Startlöchern. Für Lob und Kritik könnt ihr mir unter Matthias Froherz bei Facebook einen Kommentar hinterlassen. Ich wünsche euch weiterhin ein angenehmes Wochenende. Bleibt gesund, genießt die Zeit mit euren Freunden oder der Familie und ich sage auf Wiederhören. An dieser Stelle möchte ich mich bei Ihnen, den Hörern, verabschieden. Ich freue mich, wenn Sie bei meiner nächsten Sendung hier reinlauschen. Bis dato wünsche ich Ihnen eine angenehme Zeit. Bleiben Sie froh und munter. Euer Matthias Froherz.

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Hallo, liebe Funkamateure und Kurzwellenfreunde. Herzlich willkommen zu unserer wöchentlichen Sendung von Radio DARC. Schon zum 606. Mal dürfen wir Sie hier recht herzlich begrüßen. Das Datum der Erstveröffentlichung ist Freitag, der 18. September 2026. Ich bin Conny Farren und werde Sie durch die kommende Sendestunde führen. Bei uns dreht sich alles um Funktechnik. Heute werfen wir einen Blick auf nützliche und überflüssige Neuheiten von der IFA-Fachmesse in Berlin. Auch wird der österreichische Versuchssenderverband 100 Jahre alt. Drehen Sie nun Ihren Empfänger so richtig auf, denn jetzt knistert es in der Antenne und die Endstufen müssen Schwerstarbeit leisten, wenn wir losrocken. Hier ist ein klassischer Rock'n'Roll aus Holland. Hier ist die Gruppe René and the Alligators aus dem Jahr 1978 und Sweet Nothings.

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1: Heute mit diesen Themen. Weinheimer UKW-Tagung lockte tausende Besucher an. Online-Schulung zur Vorbereitung auf 3 Top-Funk-Wettbewerbe. 22. Weltmeisterschaft in Hochgeschwindigkeitstelegrafie und neue Suchfunktion auf der DARC-Webseite. In Weinheim an der Bergstraße kamen am 2. Septemberwochenende wieder viele Funkamateure zur traditionellen UKW-Tagung zusammen. Man konnte sich austauschen und über Neuigkeiten und Trends informieren. Neben dem geselligen Part am Clubhaus Delta Lima 0 Whisky Hotel mit Camping war vor allem das Vortragsprogramm mit der Händlerausstellung und dem Flohmarkt in der Dietrich-Bonhoeffer-Schule Weinheim Anziehungspunkt. In 3 Vortragssälen erfuhren die Tagungsbesucher viel Neues. Wenn man von der 71. Tagung hört, das ist nicht nur eine Veranstaltung, sondern eine Institution, stellte der Weinheimer Oberbürgermeister Michael Möslang in seiner Begrüßungsrede der Tagung fest. Die Geschichte der Tagung reicht bis in die 50er Jahre zurück. Heute kommen noch immer Funkamateure nach Weinheim, so Möslang. Dies sei bemerkenswert, da in den 50er Jahren die Technikwelt noch ganz anders aussah. Sein Fazit: Technik verändert sich, die Neugierde bleibt. Beispielsweise ging Peter Tjerk de Boer, Papa Alpha 3, Foxtrot Whisky Mike der Frage nach, ob man einen per 3D-Druck gefertigten Träger für gekoppelte Spulen entwerfen könne. Hier fand neue Technik ebenso Eingang wie bei Andreas Spieß, Hotel Bravo 9, Bravo Lima Alpha, der sich mit künstlicher Intelligenz und ihrem Nutzen besonders für die Entwicklung von Software befasste. Sein Fazit: Die Geschwindigkeit zum Ergebnis motiviere enorm. So ermögliche die Anwendung von KI bisher unerreichbare Projekte, der Mensch habe aber Wünsche und bleibe der Auftraggeber und Prüfer. Eyecatcher war indes der große EME-Portabelspiegel von Emil Bergmann, Delta Lima 8, Juliet Juliet. Über seine EME-Erfahrungen berichtete er in einem eigenen Vortrag. Neben diesen gab es noch viele weitere über den gesamten Tag. Eine Europapremiere konnten die Besucher am ICOM-Stand erleben. Der Hersteller zeigte dem europäischen Publikum erstmals seinen neuen IC7110 Transceiver, der kürzlich erst auf der Tokyo Ham Fair vorgestellt wurde. Ein Verkaufspreis steht noch nicht fest, informierte man am Stand. Kenwood stellte seinen TMD 750 ebenfalls neueste Technik vor und zeigte passend ein neues Bluetooth-Headset mit PTT-Funktion. Zum Ende des Samstags konnte man die Exponate des Selbstbauwettbewerbs bestaunen. Es lagen 8 Exponate von 7 Einreichern vor, welche die Jury zu bewerten hatte. Darunter eine latenzarme In-House-Remote-Bedienung für den IC7300, eine LD-MOS-Endstufe und eine selbstgebaute Squeeze-Morse-Taste. Der Termin der 72. UKW-Tagung steht indes auch schon fest. Es ist der 10. bis 12. September 2027. In den kommenden Wochen stehen gleich 3 Top-Funk-Wettbewerbe auf dem Programm. Eine perfekte Gelegenheit, Contestluft zu schnuppern oder nach längerer Pause wieder einzusteigen. Doch wie bereitet man sich richtig vor? Welche Technik braucht man wirklich? Und wie schafft man es, dass ein Contest vor allem eines macht: richtig Spaß? Hierfür gibt es die Contest University, die jedes Jahr auf der Funkfachmesse Ham Radio in Friedrichshafen am Bodensee stattfindet. Was aber, wenn man nicht dorthin reisen konnte? Hierfür hat die Rhein-Ruhr DX Association einen Online-Lehrgang aufgesetzt, der am 8. Oktober startet. Alles Wichtige zum WAG-Contest und den CQ Worldwide-Wettbewerben wird dort vermittelt. Einsteigern und Wiedereinsteigern wird aufgezeigt, wie sie das Beste aus diesen spannenden Events herausholen können. Zu erfahren gibt es praxisnahe Tipps, echte Erfahrungen und hilfreiche Tricks an die Hand. Unkompliziert, verständlich und direkt aus der Praxis. Schauen Sie im Online-Seminar vorbei und entdecken Sie, wie viel Spaß Amateurfunk-Contesting machen kann. Am 2. Donnerstag im Oktober geht es los, also am 8.10.2026 um 20 Uhr auf der RRDXA-Webseite. Hier klicken Sie dort auf Meet. Vom 8. bis 12. Oktober treffen sich die Schnelltelegrafisten zur 22. HST-Weltmeisterschaft in Sousse, Tunesien. In diesem Wettbewerb wird in mehreren Kategorien derjenige Funkamateur ermittelt, der am schnellsten Morsezeichen aufnehmen kann. Der aktuelle Rekordhalter ist der Rumäne Alexandru Lanis Scutara, Rufzeichen Yankee Oscar 8 Yankee November Sierra. Er konnte im Sommer 2025 1160 Zeichen pro Minute fehlerfrei nur mit dem Gehör aufnehmen und mitschreiben. Die diesjährigen Wettkämpfe finden im Hotel El Muradi Palace statt. Der internationalen Jury gehören Matthias Kolpe, Delta Lima 4, Mike und Frank Rossmann, Delta Lima 2, Charlie an. OM Frank ist im DARC-Referat Conteste auch zuständig für das Fachgebiet Schnelltelegrafie. Die Suchfunktion auf der Webseite des Deutschen Amateurradioclubs e.V. wurde komplett erneuert und durchsucht jetzt den vollständigen Text von Seiten, Nachrichten und PDF-Dokumenten. Erstmals eingebunden sind außerdem die Lerninhalte von 50ohm.de als eigener, kuratierter Bereich Ausbildung mit über 400 Lektionen. Damit finden sich Vereinsnachrichten und Lehrstoff erstmals an einer Stelle. Die neue Suche durchsucht den vollständigen Text von rund 15.000 Inhalten auf darc.de von der Satzung bis zum Merkblatt. Auch eingescannte Dokumente sind per Texterkennung erfasst und damit auffindbar. Im Lern- und Ausbildungsbereich liefert die Suche damit nicht mehr nur Seiten, auf denen ein Begriff vorkommt, sondern eine fachliche, kuratierte Erklärung. Wer wissen möchte, was ein Schwingkreis ist oder wie sich der Wellenwiderstand einer Leitung ergibt, bekommt direkt die passende Lektion angezeigt. Das ist nicht nur für Prüfungskandidaten interessant, sondern für alle, die etwas nachschlagen wollen. Über die Reiter lassen sich die Treffer nach Art filtern. Sortiert werden kann nach Relevanz oder nach Datum. Treffer öffnen sich in einem neuen Tab, damit die Ergebnisliste erhalten bleibt. Inhalte aus dem Mitgliederbereich werden wie bisher nur angemeldeten Mitgliedern angezeigt. Die neue Suche ist über das Suchfeld auf jeder Seite erreichbar oder direkt unter www.darc.de/suche/. Das waren unsere heutigen Meldungen aus der Funkwelt für Sie. Der kommende Titel ist ein Musikwunsch aus Hamburg. Bernie, Delta Lima 6 X-Ray Bravo, hat uns einen ganz besonderen Titel empfohlen. Es ist ein Remix des Titels Better Davis Eyes, der im Jahr 1981 von Kim Carnes veröffentlicht wurde. Darauf haben DJ Marca Passos und online etwas mit ihrem PC herumgespielt. Und was dabei herausgekommen ist, davon können Sie sich nun eine Meinung bilden.

0: Wenn Handy- und Datennetze ausfallen, kann Amateurfunk zu einer wichtigen Verbindung und zum Lebensretter werden. Oder wenn es keinen Strom mehr gibt. In den heutigen Zeiten von Naturkatastrophen und politischen Krisen passiert das häufiger, als uns lieb ist. Die Politik hat oftmals keine Antwort darauf. Warum das traditionsreiche Amateurfunk-Hobby gerade in Krisenzeiten Bedeutung hat, wie sich der Amateurfunk verändert und was bis heute daran fasziniert, darüber sprach der Präsident des österreichischen Versuchssenderverbandes Michael Kastelitsch, Oscar Echo 1, Mike Charlie Uniform.
1: Über das Wesen des Amateurfunks möchte ich jetzt mit dem Präsidenten des ÖVSV, also des österreichischen Versuchssenderverbandes, wie es heißt, sprechen. Michael Kastelitsch, schön, dass Sie da sind.
2: Grüß Gott.
1: In Zeiten von Kriegen, Naturkatastrophen, wir haben es gehört, möglicherweise Blackouts, rückt ja der Amateurfunk wieder in den Fokus. Welche Bedeutung kann Amateurfunk gerade bei solchen Szenarien spielen, wenn andere Kommunikationsmittel nicht mehr funktionieren?
2: Die Funkamateurinnen und Funkamateure in Österreich leben ja das Hobby. Das heißt, wir beschäftigen uns mit Funktechnik und mit der Wellenausbreitung. Und wenn wirklich ein Blackout kommen sollte, hoffen wir, dass die staatlichen Kommunikationssysteme sehr lange funktionieren. Aber wenn diese nicht mehr funktionieren, können wir einspringen. Wir sind ja territoriell über ganz Österreich verteilt. Das heißt, wir sind überall. Und die können dann die Behörde auf Wunsch der Behörde unterstützen und hier Brücken machen, wie wir es ja schon gemacht haben in Kaltür. Da hat der Arzt das übernommen und da treten wir gerne ein.
1: Wie war das damals in Kaltür?
2: Die Lawine hat die gesamte Kommunikation weggerissen. Das war auch noch früh, bevor es wirklich die intensive Mobilkommunikation gegeben hat. Die Leitungen waren kaputt und der Arzt war Funkamateur, der Arzt in Kaltür, und der hat die ganzen Einsatzkräfte 3 Tage lang mit dem Amateurfunkgerät koordiniert.
1: Ja, schon fantastisch. Also es gibt fast 8000 Mitglieder, die das eben machen. Der Verband hat 100 Jahre jetzt gefeiert in Österreich, aber wie lang gibt es das denn insgesamt schon?
2: Also seit 1926 gibt es uns schon. Wir feiern 100 Jahre im Volkstheater am 21. September mit einem Theaterstück, was extra dafür für uns geschrieben wurde. Und es gibt seit 1924 Aufzeichnungen von Funkamateuren, vereinzelte. Aber der richtige Amateurfunkbetrieb hat tatsächlich erst mit unserem Verein, mit dem österreichischen Versuchssenderverband, begonnen und hat dann Fahrt aufgenommen.
1: Jetzt kann ich mir vorstellen, von 1926 bis jetzt hat sich doch sehr, sehr viel verändert. Früher muss das überhaupt ein Wahnsinn gewesen sein, wenn man quasi drahtlos mit jemandem kommunizieren konnte. Inzwischen gibt es Internet, es gibt Handy. Was hat das jetzt auch für den Amateurfunk bedeutet? Inwiefern hat er sich verändert?
2: Genau, unsere Welt hat sich sehr stark verändert, kommunikationstechnisch. Es gibt 0,1%, die sich für den Amateurfunk interessieren, für die Wellenausbreitung. Und der Unterschied zum Telefon, selbstverständlich kann man in Australien anrufen, aber man muss jemanden kennen. Und wir haben 20.000 Funkamateurinnen und Funkamateure, mit denen wir in Australien funken können. Und die Faszination für mich persönlich ist nach wie vor, man spannt einen Draht, steckt ein Antennenkabel an, steckt das Funkgerät unten an und kann mit der Welt kommunizieren. Abhängig von der Sonne, nicht immer so sicher wie ein Telefon. Aber die Sache funktioniert also völlig unabhängig, wenn man Autobatterie macht oder eine kleine Batterie, funktioniert das immer. Deshalb sind wir auch so resilient gegen Stromausfälle.
1: Wie kann man sich das vorstellen? Jetzt bin ich Amateurfunker oder Funkerin, sitze zu Hause. Über was unterhalte ich mich mit den Kollegen in Australien? Technische Dinge oder?
2: Belanglose Dinge. Wir machen keine Politikdiskussionen, aber persönliche Dinge, technisch weiterentwickelt, andere technischen Felder, die einen interessiert, also sehr viel technisch affine Menschen, und die kommunizieren über Antennen, Wellenausbreitung. Es gibt ein mannigfaltiges Spektrum, weil der Amateurfunk eben so ein großes Spektrum abdeckt.
1: Das klingt ja urspannend. Ja. Ich würde das gerne mal probieren. Was muss ich können? Muss ich besondere Fähigkeiten haben? Beziehungsweise ich brauche wahrscheinlich eine Grundausrüstung. Muss ich was lernen? Muss ich eine Prüfung ablegen, damit ich das machen
2: Sie müssen
1: kann?
2: Eine Prüfung ablegen beim Fernmeldebüro. Das ist eine staatliche Prüfung, wo es 3 Schwierigkeitsklassen gibt, sagt man, um verschiedene Lizenzklassen mit verschiedenen Möglichkeiten zu erwerben. Und Sie haben dann einen Vorbereitungskurs, den wir anbieten vom österreichischen Versuchssenderverband. Und mit diesem Vorbereitungskurs sind Sie gut vorbereitet für die Prüfung, wo Sie dann das technische Grundhandwerk gelernt haben. Viel Praxis müssen Sie dann auch noch sammeln im Betrieb.
1: Okay, und das Gerät kann ich mir besorgen?
2: Also das Einsteigergerät haben wir jetzt in Wagrain bei unserem Jugendcamp um 100 € Bauteilekosten zusammengelötet mit den jungen Menschen. Damit kann man schon loslegen, aber man kann auch 20.000, 30.000 Euro ausgeben.
1: Also wie bei allem, man kann
2: unendlich
1: natürlich schon,
2: viel.
1: Bis Frage, ja. Ihr kommuniziert ja nicht unbedingt mit Namen, es gibt diese Kürzel, die
2: Rufzeichen.
1: Man kennt. Wie?
2: Rufzeichen.
1: Rufzeichen? Bei Ihnen habe ich mir aufgeschrieben OE1MCU, was
2: Richtig.
1: Heißt das?
2: Das ist OE ist Österreich, steht auch auf jedem Flugzeug drauf, wird von der ITU vergeben und von unserer Behörde zugeteilt. Eins steht für Wien, ich bin in Wien zu Hause.
1: Okay.
2: Und MCU wird eigentlich zugeteilt nach Namen, Buchstaben, mittlerweile sehr zufällig, weil wir schon zu viele geworden sind, dass das zufällig zugewiesen wird. Und mir wurde MCU zugewiesen, das habe ich jetzt schon sehr lange.
1: Kastelitsch, vielen Dank für die Einblicke in die Welt des Amateurfunks.
2: Dankeschön.
1: Und dass Sie bei uns waren.
2: Dankeschön. Dankeschön.

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1: Zu Lande, zu Wasser und in der Luft. Nein, darum geht's jetzt gerade nicht, aber so ähnlich. Ja, es geht um Neues von der Funkausstellung. Die darf aber nicht mehr Funkausstellung heißen. IFA stand ja früher für internationale Funkausstellung, aber das ist ja erstens deutsch und deutsche Sachen müssen ja inzwischen immer englisch abgekürzt werden. Und zweitens wird dort ja nicht nur gefunkt inzwischen, die Unterhaltungselektronik ist nur noch ein Anteil des Ganzen. Es entwickelt sich ein bisschen mehr in Richtung CES, Consumer Electronics Show, wo alles Mögliche abgehandelt wird. Ursprünglich war es vor allen Dingen die weiße Ware, so nannte man das früher, Waschmaschinen, Kühlschränke, Staubsauger. Ja, Staubsauger. Wir sind seit einer ganzen Weile auf der IFA dabei, die inzwischen für Innovations for All steht, also Erfindungen für jeden, damit das Kürzel noch irgendeinen Sinn ergibt und jetzt halt international ist. Und was bei den Staubsaugern sich ganz gut macht, sind die Staubsaugerroboter. Roborock ist da ja ein Hersteller, der recht bekannt ist, kommt aus China, ist trotzdem kein Billiganbieter, im Gegenteil, und recht innovativ und liegt damit auch im Trend, denn auf der IFA kommen inzwischen die meisten Sachen aus China. Roborock hat zur IFA 2026 das Motto Rocking Life with You gehabt und nein, da geht's nicht um Bluetooth-Lautsprecher, sondern eben um Roboter. Unsere Mission ist es, unseren Kunden Zeit zurückzugeben, indem wir alltägliche Aufgaben automatisieren und verbessern. Der Bau intelligenterer Roboter ist nur das Mittel zum Zweck, nicht das Ziel. Jede Minute, in der wir uns mit Hausarbeit beschäftigen, bedeutet eine Minute weniger Zeit für unsere Familien oder unsere Hobbys. Das hat der President of Europe and Americas von Roborock, Ricky Ma, gesagt. Aber nun, weder aufräumen noch Betten machen oder den Müll herausbringen oder die Spülmaschine ausräumen können die Roborock-Maschinen bisher erledigen. Aber zumindest Staubsaugen, Pool reinigen und Rasen mähen. Wie gut sie das tun, das ist immer Geschmackssache. Ich finde, ein Roboter, der 3 Stunden durchs Wohnzimmer eiert und saugt, ist nerviger, als wenn man selber 10 Minuten saugt. Aber das soll man ja eigentlich auch machen, während man selber in der Arbeit ist. Und dann hat sich das Viech meistens unterm Sofa festgeklemmt und den Hund erschreckt. Roborock versucht allerdings genau diese Probleme anzugehen. Und inzwischen saugen die Teile auch tatsächlich. Am Anfang war das ja eher so.

was wie früher die Lifehide-Kehrmaschinen, nur im Automatikbetrieb. Die neuen Roborock-Maschinen machen sich allerdings auch nass. Da gibt es jetzt den Rock Aqua P1 Poolreinigungsroboter. Allerdings, wenn man den anschaut, fragt man sich, ob das aus dem Dual Use entstanden ist. Das Ding schaut nämlich aus wie ein Panzer und bewegt sich auch so. Ist allerdings ein bisschen kleiner. Naja, Zeitenwende, da kann man das jetzt machen. Der Hersteller sagt dazu, er soll auch komplexe Poolformen meistern und dabei den gesamten Boden, die Wände, die Wasserlinie und auch flache Plattformen bis zu einer Tiefe von 15 cm vollständig abdecken. Funken kann er allerdings unter Wasser natürlich nicht und in den Karpfenteich sollte man ihn auch nicht lassen, wenn man nicht Fischragout ernten möchte. Ist natürlich eher ein Luxusprodukt für Leute, die erstens das Geld und zweitens die Zeit für einen Pool haben, denn das ist eine ziemlich nervige Angelegenheit, ob mit oder ohne Roboter. Also das Gerät bietet eine Saugleistung von etwa 25.700 Liter pro Stunde, ein 4 Liter Schmutzbehälter mit Doppelfiltration und bis zu 3,5 Stunden Laufzeit und auch 3,5 Stunden Aufladezeit. Der Roboter erkennt Hindernisse durch seine monokulare Kamera. Ja, das heißt eigentlich nur, dass sie nur ein Objektiv hat, also nicht Stereo ist. Also völlig normal, aber es klingt gut. Bietet eine dynamische Schmutzerkennung. Ja, auch das klingt sehr gut und kein Mensch weiß, was es sein soll. Und Auto-Waterline-Parking am Poolstrand. Hoffentlich ohne Strafzettel. Okay, genug gespottet. Gehen wir die nächsten Geräte von Roborock an. Da gibt es den Saros 20 Flow Complete und Saros 20 Neo. Die verwenden einen starken Saugmotor und das verbesserte Adapti-Lift-Chassis 3.0. Ja, das ist schöner Marketing-Sprech, heißt aber tatsächlich, dass das Ding auch Treppen hochsteigen kann. Also wie eine Spinne schaut es bisher noch nicht aus. Aber damit ist das alte Problem gelöst, wie man den jetzt eigentlich in andere Stockwerke kriegt und wie man die Treppen sauber kriegt. Auch ein Walzenmob wird verwendet, um die Böden sauber zu kriegen. Und der Saros 20 Neo ist weniger als 8 cm hoch und kommt damit auch unter Sofas und Betten und wenn man Glück hat, auch wieder raus. Dann gibt's den F25 Ultra Steam Generation 2. Das ist jetzt eine Kombination aus Saugroboter und Hochtemperatur-Dampfreiniger mit Heißwasserreinigung. Das dürfte also ganz schön auf den Akku gehen, aber damit kriegt man dann auch hartnäckige Flecken weg. Und dann gibt's noch den F25 Pro Turbo Combo. Den kann man dann umbauen von einem normalen Akkusauger in einen Nasstrockensauger. Ja, und dann gibt's noch den Rock Neo Q2 Lidar. Ja, der ist jetzt wieder für draußen. Der mäht. Und zwar den Rasen. Bis zu 800 Quadratmeter. Und auch er funkt nicht. Er nutzt weder Kabel noch Antennen, sondern er nutzt ein Zentisphere LiDAR System in Verbindung mit präziser Hindernisvermeidung durch Reactivision Fusion und er nutzt ein schwimmend gelagertes Mähdeck, was jetzt aber nicht bedeutet, dass es sich auch noch um den Pool kümmern kann und nicht schwimmen kann. Nein, nein. Ja, und dann gibt es auch noch eine Partnerschaft von Roborock mit Real Madrid. Na, dann hoffen wir mal, dass in Zukunft nicht plötzlich Mähroboter das Spielfeld stürmen und in den Spielverlauf eingreifen. Das wäre dann die optimale Werbung oder auch nicht. Und kreativ ist Roborock auf jeden Fall. Mindestens schon mal in der Marketingsprache, aber ich denke auch in der Technik. Und sie versuchen immer wieder die Probleme, die diese Geräte so haben im Alltag, mit entsprechenden Ansätzen zu vermeiden. Chinesische Einzelmännchen.

Ja, wie schon erwähnt, die IFA ist inzwischen auf dem Weg, eine zweite CES zu werden. Hoffentlich mit weniger Unsinn, als auf der CES oft zu sehen ist. E-Autos sind bisher nicht dabei, aber E-Bikes gibt's inzwischen schon. Und zwar ausgerechnet von Sharp, die wir ja eher als Unterhaltungselektronikhersteller kennen. Da gibt es zum Beispiel das Microbike BKAD13EBL und das Folding Fatbike BKFM03ES. Okay, diese Typenbezeichnungen muss sich jetzt keiner merken. Aber interessant ist, dass das besonders kleine E-Bikes sind, die die E-Scooter ersetzen sollen. Und das eine, das Folding Bike, das soll dann in den Kofferraum können, wie halt bei einem Klappfahrrad. Und wahrscheinlich könnte man es auch gut im Zug mitnehmen, wenn es denn erlaubt wird. In einigen öffentlichen Nahverkehren sind ja E-Scooter nicht erlaubt. Was nicht herauszubekommen war, sind die Preise, sind wahrscheinlich nicht die billigsten. Und auch nicht, wo sie dann überhaupt zu kaufen sind. Sharp hat da aber ein ganzes Sortiment auf die Beine gestellt. Da gibt's zum Beispiel auch ein E-Lastenfahrrad zum Transport von Einkäufen und Kindern. Und dann gibt's da auch Trekkingbikes und Citybikes. Auf die Typenbezeichnungen verzichte ich jetzt. Ist auf jeden Fall interessant, wie sich ein Hersteller da so diversifiziert. Obwohl Sharp immer schon sehr universell war. Die haben auch LNCs gemacht und die ersten LEDs für Beleuchtungszwecke. Das war immer schon mehr als nur Fernseher und Radios. Harmer hat auch mobile Akkulösungen, hier aber ohne eigenen Antrieb und für Smartphone und Co. Die Powerpacks Fold, das sind jetzt keine klappbaren Handys, sondern das ist eine Kombination aus Powerbank und Steckernetzteil. Das heißt, damit kann man sein Handy unterwegs nachladen. Wenn man im ICE eine Steckdose kriegt, aus dieser, und wenn man keine kriegt, dann aus dem Akku. Also Akkus sind inzwischen ein wichtiges Thema. Und wo sind nun eigentlich die Fernseher und Radios? Okay, dazu gleich. Denn ja, auch die gibt es noch auf der IFA, auch wenn man sie manchmal etwas suchen muss.

0: Ja, gibt es denn überhaupt noch Radios und Fernseher auf der IFA?
1: Ja doch, es gibt sie schon, man muss aber ein bisschen suchen.
0: Sharp war ja einige Jahre vom europäischen Markt ziemlich verschwunden. Man hatte gemeint, man könnte alles aus Japan managen. Inzwischen ist man schlauer und insofern gibt es von Sharp auch wieder Sachen zu sehen. Unter anderem E-Bikes, das hatten wir ja schon, aber auch Radios und Fernseher. Für die besseren Fernseher setzt Sharp inzwischen nicht wie seine Konkurrenten auf OLED, was ja den Nachteil hat, dass die ziemlich schnell so Leuchtkraft verlieren und einbrennen, sondern auf die normalen LCD-Displays, aber mit LED-Hintergrundbeleuchtung. Das heißt, da wird dynamisch der Hintergrund beleuchtet und wo es schwarz sein soll, wird halt nicht beleuchtet und damit wird es etwas schwärzer als mit dem normalen LCD-Display. In den Serien JP7000 und JT8000 können dann auch verschiedene Smart-TV-Betriebssysteme genutzt werden, von Google TV, das hieß früher Android TV, bis TiVo oder Roku. Smart-Radios hat Sharp jetzt auch. Das sind diese Multifunktionsradios, die UKW können, DAB+, Internetradio, Bluetooth-Wiedergabe und Streaming der bekannten Portale wie Spotify und Co. Bei Sharp haben diese Geräte Städtenamen bekommen. Und die gibt es in verschiedenen Designvarianten, von klassisch Nussbaumeiche bis futuristisch und halt sogar mit echten Holzgehäusen. Die kosten von 130 bis 170 Euro. Und dann gibt es für 100 Euro auch noch die 4-in-1 Smartphone Docking Station CPDS10. Das ist mal wieder was für Apple-Fans. Da ist nämlich ein abnehmbarer Apple Watch Ladeadapter dran. Dann kann das Ganze auch drahtlos das Smartphone laden, also induktiv. Und es ist auch noch ein Bluetooth-Lautsprecher. Kann man sich dann halt auf den Schreibtisch stellen, um da seine Geräte zu laden und zu benutzen. Ein USB-C-Anschluss ist auch noch dran. Das ist jetzt also wesentlich weniger spektakulär als die anderen IFA-Neuigkeiten. Irgendwo traurig, aber wenigstens gibt's überhaupt noch was. Und man muss ja auch sagen, man braucht ja auch nicht immer noch was Neues und noch was Neues. Es gibt eigentlich inzwischen von allen Herstellern halbwegs brauchbare Geräte. Und das zu ganz anderen Preisen als in den guten alten Tagen. Was allerdings unbezahlbar ist, ist gute Musik aus den guten alten Tagen. Und davon hören wir jetzt was. Ein Beitrag von Wolf Dieter, Delta Lima 2, Mike Charlie Delta. Yeah!

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1: Die IFA in Berlin ist nur noch ein Schatten ihrer selbst. Einst war die internationale Funkausstellung die Leitmesse für Radio- und Fernsehtechnik schlechthin. Ein gewisser Albert Einstein persönlich eröffnete sie am 22. August des Jahres 1930. Alles aus und vorbei. Heute ist die IFA zu einer Konsumelektronikmesse verkommen. Was aber geblieben ist, ist die Faszination, die von Radio und Fernsehen ausgeht. Und auch wie die Wellen Nachrichten in alle Welt tragen. Details dazu gibt es jetzt wieder von unserem Funkwetterspezialisten Christian Reiber, Delta Lima 8 Mike, Delta Whisky, vom HF-Referat des DARC.
2: Das waren die Waterboys. Und Hole of the Moon 1985. Ein Musikwunsch vom Andreas. So, ich habe sie schon zugeschaltet, die Hörer, Hörerinnen, auf dem SVR Hanseradio-Kanal. Da gab es eben die Sendung DARC, die Musik, die Informationssendung von und für Funkamateure. Jeden Sonntag um 11 Uhr auf SVR Hanseradio. Kleiner Hinweis, ab 2027 gibt es diese Sendung erst um 14 Uhr auf SVR Hanseradio und ab dem Zeitpunkt der Früh- und Spätschoppen diese Traditionssendung dann vollständig von 10 bis mindestens 13 Uhr auf SVR Hanseradio. Das wird nochmal öfters bei Facebook gepostet, damit bis dahin alle Bescheid wissen. So, um 14 Uhr wird diese Sendung jetzt schon mal wiederholt. Und das bis zum Jahresende und das erste Vierteljahr des nächsten Jahres. DARC. So, wie gesagt, jetzt haben wir dabei SVR Hanseradio 180 Grad FM, Müritz Radio, Victoria Justice, Radio Radeberg MV und Rügenradio. So, weiter geht's mit den Jungs und dem Rhythmus der Nacht. 2026 ganz neu dabei. Und wir haben Halbzeit bis 14 Uhr heute. Früh- und Spätschoppen XL.
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Nee, halt, halt. Hast du mit dem geilen Vornamen wieder viel zu früh? Nee, ich bin ja eher ein Spätkommer. So, also das wollte ich nur gar keine wissen. Das streiche ich morgen aus der Sendung. Ne? Das schneide ich einfach morgen raus. So, ja, natürlich habe ich es gesehen. Stefan, bei Facebook wird dann nicht mehr angezeigt. Du, der und die und dat, es hat Geburtstag. Dat Gabi dat hat heute Geburtstag. Ist heute 90 Jahre alt geworden und vom Stefan für dat Gabi dat. Ich darf sowas sagen. Ne? Wir kennen es ja auch schon eine ganze Weile. Gibt es dieses Liedchen.

0: Für das Gabi da zum Geburtstag, der mit dem supergeilen Vornamen und der Wanderwarze. Okay, naja, das hätte Stefan jetzt gesagt, ich kopiere ihn nur. Also es wäre mir nie eingefallen, ihn zu beleidigen, den Peter Maffay, obwohl er ja sicher in den letzten Zeiten ein bisschen, naja gut, okay, lassen wir das. So, Welturaufführung heute auch mal wieder. Ab und zu kommt das mal vor in der Früh- und Spätschoppensendung, immer so kurz nach 12 Uhr. Und ich habe mal wieder zugeschlagen, es ist ein Titel, ja, der aus den 60er Jahren kommt, die Melita Berg hat das auch schon mal nachgesungen auf Deutsch 1960 und dann wurde To Know Him Is To Love Him auch viel gecovert und Mr. Gary Glitter hat das auch schon mal und hier 1986, soweit ich weiß, hat das auch Dings, wie heißt sie nochmal, Dolly Parton mit ihren beiden Gesangskolleginnen auch mal nachgesungen und hier habe ich mich dann nochmal an diesen Titel vergriffen, To Know Him Is To Love Him und ich habe die englischen und die deutschen Texte mal ein bisschen vermischt und mischt, das hat dann der Klaus, DJ Mixup, dann auch nochmal durch seine Mischpuls und seine Tools gejagt. Und hier ist es. Und das ist...
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0: Und danke an den Klaus und jetzt hören wir das Ergebnis.

To know him is to love him. Welturaufführung. Und Mixing and Mastering mit Digital Tonstudio Software. Da hat sich der Klaus jede Menge Mühe gemacht. Haben ein paar Mal angesetzt. Richtig klasse. Und das Feedback, das erste Feedback ist schon mal da. Josef hat dann geschrieben, Simone träumt wieder von deiner Stimme. Wunderschön. Dankeschön für die Feedbacks. Und der nächste Musikwunsch geht jetzt in Erfüllung. Und hier haben wir auch den Mix-Up dabei gehabt. Diese Version, Janet, hat sich dieses Liedchen gewünscht. Elektra.

0: Elektra mit ihrem Klassiker Nie zuvor 1983. Da steht Elektra Combo. Das ist deswegen, weil die Elektra Combo früher in ihrer Anfangsphase 60er, 70er Jahre als Elektra Combo aufgetreten ist und dann nach der Neuerung, nach dem Sängerwechsel dann nur Elektra.
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1: Und das heute XX, naja XL, XXL wäre bis 15 Uhr, aber ist nicht, um 14 Uhr die DARC-Sendung. Und SVR Hanseradio jetzt mit zwei Musikwünschen ganz anderer Art und Weise. Da gehen wir wieder nach St. Michaelisdonn in den Nordwesten Deutschlands, das vom Josef. Und da gibt es erstmal musikalisch eine weiße Mischung, ganz neu. Ich hoffe, es ist nur Mehl oder Puderzucker. Nee. Und danach der jodelnde Japaner, wie man ihn nannte, Takeo Ishii, ne? Ushi mit der großen, na komm, und dann, ja, The Chicken and the Egg.
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Die Schilcherlandbuam und eine weiße Mischung. Ich weiß jetzt, also ich hatte schon Bedenken, aber ich weiß jetzt, was es ist. Der Josef hat mir das übersetzt. Im Süden Deutschland heißt das, oder ist das die Schorle? Das ist Weißwein mit Mineralwasser. In Berlin nennt man das Berliner Weiße. Oder irgendwie sowas. Auf jeden Fall sowas, es ist ein Mischgetränk. Also nichts so pulveriertes. Nee, dafür wollen wir ja nun wirklich keine Werbung machen.

Ich weiß, ich bin der Tierstimmenimitator im Radio. Ja, ja. Sowas wünscht sich nur der Josef, ne? Jesus, Simone und Josef. Schöne Grüße nochmal in die nordwestliche Richtung. Und nun wird's mal wieder ein bisschen international. Ach, und hier haben wir auch wieder etwas mit KI-Beteiligung. Earth, Wind and Fire. Und das im September. Übrigens, in Bayern geht das Oktoberfest los. Im September. Ja, ja, richtig verrückt. Earth, Wind and Fire. Remix.

Und die Monika, ja, habe ich vergessen zu begrüßen. Da ist sie, die Monika aus Ingolstadt. Aber Ingolstadt habe ich schon erwähnt, heute September. Oder wie ich immer sage, September oder Oktober. Ja. Seit gestern das Oktoberfest. Im südlichen Bereich, in München auf der Wiesn. So, ich bin schon wieder dabei, einige Titel in die nächste Playlist zu schieben. Bis 14 Uhr, frühen Spätshoppen, S, Nike, na? XL. So, funky, haha. Aus dem Hause Michael.

Das ist ein Instrumentaltitel, kann ich gleich mal Programmvorschau mit einfügen. Heute Abend für die Kultur- und News-Sendung vom Gerhard, der momentan unterwegs ist, gibt es ja, zwei Dokumentationen und ein bisschen Musik dazu. Und dann für den Fred, der momentan familiär verhindert ist mit einem traurigen Hintergrund. Dann gibt es nochmal eine Wiederholung der Musik-Oldie-Box. Heute Abend ab 17 Uhr. Wie gesagt, 17 Uhr Sondersendung über den Einzug der damaligen Diskotheken in den Norden oder aufs Land. Zwischenzeitlich werde ich dann in einem Lokal eintreten oder auftauchen. Ein Wahllokal, ihr wisst ja, heute Landtagswahlen in Mecklenburg-Vorpommern, was mich betrifft. Da wird sich einiges ändern, sieht man schon. Aber genaues kriegt man ja erst raus. Ab 18 Uhr.

0: ja, klapp, muss ich nochmal durch die Technik jagen, dass der Schluss ein bisschen, naja, ein bisschen Hall-Effekt raus und dann machen wir die weg, ne?
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0: Oder ist ein Musikwunsch vom Stefan, meinem Kartoffelfresser aus Bad Oldesloe. Ich darf das sagen, wir kennen uns schon seit vielen Jahren und nee, das ist alles klar. In der Natur wäre er jetzt gerne, aber bleib mal so lange noch hier, es sei denn, du hast Kopfhörer und ein Smartphone oder ein Handy an der Hand und bist unterwegs hier aus dem Norden. Plätscher, plätscher.

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0: Tja, die Musikwünsche sind heute hin und wieder sehr eigenwillig. Aber wie ich immer sage, Musikwünsche sind mir heilig, manche sogar unheimlich.
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Blonde Schatten heißen sie, die beiden Damen, die sich der KI ein bisschen genähert haben. Das waren sie mit Du scheinst, KI unterstützt. Und ich gucke ja zwischendurch mal hier so ein bisschen die Prognosen oder die Fernsehsendungen an über die Landtagswahlen in Berlin. Natürlich für mich eher interessant, Mecklenburg-Vorpommern, und farblich gesehen, ja, wir wissen, blau ist es, aber wir werden das Ergebnis abwarten. Es kann sich noch was ändern, aber die Union ist weit, weit unten und die SPD, naja, die hat mit ihren Betrugsfällen jetzt zu tun. Ich weiß es nicht, was da alles passiert ist. Ist mir auch wurscht. Wir werden wohl auch wie Sachsen-Anhalt in die blaue Richtung dann endgültig, denn wir werden es ja am Montag dann endgültig sehen. Und hier sind die Schmerzen an den Füßen haben. Nein, Fußpilz. Und hatte ich nicht vorhin schon sowas? Hi! Und hier ist der Haifisch! Ja.

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1: So ist es. Und mit dabei auch wieder Müritz Radio, Victoria Justice Radio, Radio Radeberg MV und Rügen Radio. Das ist das sogenannte Sixpack. Nee? So, ich grüße auch mal die Hörer und Hörerinnen, die sich hier so ganz von hinten reingeschleicht haben. Mit Frank Schmitz zum Beispiel, Iris ist auch dabei. Herzlich willkommen hier. Und die Sendung dauert bis 14 Uhr, Früh- und Spätschoppen XL. Und dann gibt es hier die Wiederholung der DARC-Sendung. Und dann 17 Uhr eine Vertretung für den Gerhard und 19 Uhr die Vertretung für den Fred. Und hier ist die Helen. I love you. 1989, da hören wir doch ein bisschen den Giorgio raus, kann das sein? Helen. Nicht I feel love, nein. Helen. I love you. Wie würde Michael Jackson sagen?
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0: Das war Helen. Und I love you. Mal die etwas längere Version von 8 Minuten und 3 Sekunden. Habe ich mir noch eine schöne Tasse Kaffee an den Hals geholt, wa? Und mit der nächsten Musikwunschrunde gehen wir in die Verlängerung. Und das bis 14 Uhr. Und dann werde ich in ein Wahllokal springen. Ja, der Junge springt ins Feld und will versuchen, mit seiner Stimme die deutsche Politik etwas zu verändern in andere Richtungen. Aber ob meine Stimme, aber eine Stimme mehr natürlich.
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0: Und das ist jetzt wieder ein bisschen musikalisch und auch textlich ganz anders geartet vom Josef, ursprünglich aus Österreich, aus Wien. Deswegen auch mein Werner Schnitzel. Nee? Jetzt haben wir da für die Twinnies und Willy Pichai. Hab ich noch nie gehört, aber hören wir uns jetzt an.

Ja, das war Willy Pichai, wie gesagt, noch nie gehört und doch wiedererkannt, ne, oder so. Ja, das ist richtige, das ist eigentlich die Musik für ein Frühshoppen, ne, so draußen, nicht nur in München oder irgendwie sowas, sondern auch in anderen Gefilden, da hat man ja auch öfters mal so, draußen so Blasmusik, ufta, ne, ja, das ist Frühshoppen eigentlich, ne, aber Früh- und Spätshoppen, das ist alles, das sind Oldies, Hits und Raritäten international und in Deutsch und auch manchmal, ja, KI, aber nur dann bei mir, wenn es gut klingt. Und hier, was für mich? Seemann. Und das ist die Fernweh. Und ich, der Ostsee, ja, der Ostsee-Pino. Und hier, das Seemanns Fernweh mit KI-Unterstützung.

0: So, die Sehnsucht, na? Die Seemannsfern, die, das, oha! Ja, Pino und den Deutsch, ne? Die KI-Artists und das Seemannsfern, ich hab nichts getrunken. Nein, doch, Kaffee. Vielleicht war einer zu viel oder eine falsche Kaffeebohne dabei.
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0: Und da grüße ich mal wieder aus Ingolstadt. Die Monika hat sich dieses Liedchen gewünscht. Dieses Duett auch ganz neu dabei. Das ist Peter Maffay und Johannes Oerding. Ein Leben lang ist nicht lang. Und das hier in der Live-Version.

0: Das waren unverkennbar, auf jeden Fall erkennbar, Peter Maffay und der andere da, Johannes Oerding, live. Und jetzt haben wir nochmal eine Runde mit...
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0: Ja, das war ja natürlich grammatikalisch jetzt nicht ganz glücklich, aber Salvatore E. Rosario mit Ciao, Ciao, Amore, ganz neu dabei.

0: Das war auch ganz neu dabei, Andy Frei oder Andy Frei, ein Freund wie kein anderer. Der Stefan hat mir letztens geschrieben, einen Titel, den wir schon lange nicht mehr gehört hatten. Ja, jetzt ist er dabei.
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0: Ja, Henry Valentino und Uschi. Das Original 1977. Hier in Stralsund strömt es oder regnet es in Strömen. Aber ich gehe trotzdem zur Wahl.

Ja, immer wieder gern gehört, das Original mit Henry, Valentino und Uschi. Das wurde Jahrzehnte nochmal später nochmal neu eingespielt, neu eingesungen mit einer anderen Frau. Ach nee, spiele ich doch lieber die Originale. Und man hat Feedback bekommen hier in, wo haben wir das hier? Also, ach, nun ist es weg. Hier in Niederbayern zum Beispiel bei der Jeanette sind 24 Grad und Sonnenschein. Und wo war das andere? Ja, in Bad Oldesloe, was habe ich hier gesehen, ist auch strahlender Sonnenschein. Hier, naja, wenn ich nachher rausgehe nach 14 Uhr, wenn Engel reisen, ne? Ja, dann wird wieder die Sonne scheinen, dann geht die eine Sonne in die andere. So, jetzt gedenken wir nochmal der kürzlich verstorbenen Country-Ikone Dolly Parton. Das mache ich nicht, sondern Whiskey Bull hat mir einen Titel zugeschickt und den hören wir uns jetzt an.

Whiskey Bull. Mit einer kleinen Hommage an Dolly Parton. 2 Musikwünsche am Stück. Das sind nochmal 2 Musikwünsche vom Josef. Und bei ihm ist Sonne und 16 Grad. Hier in Stralsund 14 Grad. Und draußen, ja, der Regen lässt langsam nach. Ich sag ja, wenn ich nachher 14 Uhr zur Wahlurne gehe, dann scheint wieder die Sonne, ne? Wenn Engel reisen. So, die nächsten und die 3 Musikwünsche sind insgesamt noch dabei und wenn möglich keine weiteren Musikwünsche mehr. Ich habe schon so viele Titel in die nächste Playliste für den nächsten Sonntag geschoben. Aber bis 14 Uhr machen wir das natürlich durch. Ja, Christian genauso, manche sagen, er ist anders. Ah, ich weiß, der Gag ist uralt, aber ich muss den nochmal raus. Pino, lass ihn raushängen, ne? Oh, Janine und Christian anders. Und danach die Amigos, wunschgemäß.

warten wir natürlich, hatten dieses Jahr schon ein neues Album draußen, aber wart ab, kurz vor Weihnachten kommt noch eins. Ne? Die hauen alles raus, was die irgendwann mal geschrieben hatten. Nee, die hatten ja am Anfang große Schwierigkeiten, irgendwelche Plattenfirmen zu kriegen oder zu animieren, ihre Musik, die sie damals auch auf Kassette, auf diesen Europa-Kassetten verkauft hatten, und das wollte gar keiner haben von den Plattenfirmen. Aber dann kam die Sendung im MDR-Fernsehen, das war Achims Hitparade, da sind sie dann aufgetreten und dann wurden sie bundesweit, denn auch dann wurden die Plattenfirmen aufmerksam auf die Amigos, hatten einen schweren Start und jetzt machen sie natürlich alles raus, was da irgendwann mal produziert worden ist. Die Amigos, wunschgemäß, und jetzt regnet es auch in Bad Oldesloe beim Stefan, ja, warum soll es euch besser gehen als uns?

Also waren Stick Figure und Run, Run, River, Angels Above Me. Ich mache mir noch einen Tasskaff und dann nachher, wenn es hier aufgehört zu regnen hat oder etwas weniger, dann gehe ich die Welt retten. Na, gehe ich zur Wahl, natürlich mache ich das auch und wähle sowas, was Deutschland wieder weiter voranbringt. So, ich muss mich sputen, ich muss den Abspann nachher ein bisschen kürzen, weil heute habe ich noch einen langen Riemen da hinten raus, musikalisch gesehen 9 Minuten. Aber zunächst einmal George McCoy und Be My Baby Tonight. Knapp 20 Minuten noch und dann ist die DARC-Sendung dabei. Alles Weitere erzähle ich nachher. Hier George McCoy.

das mit dem letzten Musikwunsch für heute. Sendezeit ist bei mir begrenzt. Mit dem großen Überziehen am Sonntag ist nicht mehr mit mir. Denn wenn, dann bis 14 Uhr, weil 14 Uhr ist dann die DARC-Sendung dabei. Und ich habe noch einen langen Riemen davor. Und der letzte Musikwunsch jetzt gewünscht vom Josef. Und das ist Christian Jährig. Und goodbye, my love, goodbye. Deswegen habe ich das so kurz vor dem Ende der Sendung mit reingenommen. Eine gute Coverversion aus 2025.

So, das war Christian Jering. Hörte sich weiblich an, aber ist so, ist es wirklich so. So, das war der XL Früh- und Spätschoppen hier heute am Wahlsonntag in Mecklenburg-Vorpommern. Sind die Landtagswahlen in Berlin ebenfalls. Und die Tendenz, wie schon erwartet, ist in Richtung Blau. Aber das Endergebnis kriegen wir ja heute Abend und auf jeden Fall morgen erst zu erfahren. So, ich werde nachher auch gleich ins Lokal gehen, ne? Erst ins Wahllokal und dann in ein anderes Lokal. Aber ich muss ja 17 Uhr wieder da sein, denn heute gibt es zwei Sondersendungen als Ersatz für den Gerhard und für den Fred. 17 Uhr Sondersendung. Auch um 19 Uhr dann Musik, nee, Oldie Musik Box als Wiederholung. Und dann die Sendung zum Wochenende ab 20 Uhr mit dem Michael. Das war's denn von mir. Dankeschön für die vielen, vielen Musikwünsche. Es ist viel Musik übrig geblieben deswegen. Aber die gibt's dann am nächsten Sonntag. Da ist er wieder früh und spät shoppen. Und einen Rauschmeißer habe ich. Den habe ich letztes Mal gehört beim Klaus. In dieser langen Version, 9 Minuten, Running Up That Hill. Mein Lieblingstitel von Kate Bush. A Deal With God. De Moreno Remix und 9 Minuten. Das war's dann von mir. Und ich verweise auf die nächsten Sendungen. Also am Montag Retro Charts, dann Knut, dann die Charts von damals. Und am Dienstag geht's weiter. Jede Menge Programm. Guckt in die Facebook-Seiten oder auch bei svr-hanse-radio.de. So, wie gesagt, Dankeschön für die vielen Musikwünsche. Hat wieder Spaß gemacht. Abwechslungsreich war's auf jeden Fall. So, habt noch einen schönen Rest Sonntag. Ich gehe jetzt zum Hering. Zum Hecht. Nee, zur Wahl. Jetzt Running Up That Hill, Kate Bush. Und ich sage Tschüss. Und ja, bleibt dran. Heute

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Hallo, liebe Hörerinnen und Hörer. Auch in der 604. Ausgabe von Radio DARC geht es wieder um die spannende Welt der Technik und der Wissenschaft. Hierzu begrüßen wir Sie wie jede Woche wieder recht herzlich. Das Datum der Erstveröffentlichung ist Freitag, der 4. September 2026. Ich bin Colli Farren und werde Sie durch die kommende Sendestunde führen. Heute gehen wir unter anderem der Frage nach, woher das Wort Mayday eigentlich kommt. Jeder kennt es, jeder benutzt es in Notfällen, aber wie ist es entstanden? Am Ende der Sendung werden Sie es wissen. Aber starten wir in diese Sendestunde mit Sound aus den goldenen Zeiten des Radios. Das waren die 70er und 80er Jahre. Hier ist guter alter Rock aus Holland. Hier ist die Gruppe René and the Alligators mit Whole Lot of Shaking Going On. Und damit heizen wir erstmal die Endstufenröhren so richtig auf Temperatur.

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1: Heute mit diesen Themen. Hamcation Awards 2027. Nominierungen aus aller Welt gesucht. Grüße aus Tokio. Highlights von der Ham Fair 2026. Newsletter Öffentlichkeitsarbeit 7. 2026 erschienen und großer Funkflohmarkt in Eggenfelden. Am Mikrofon Conny Ferrin. Die Organisatoren der Orlando Hamcation 2027 rufen die weltweite Amateurfunkgemeinschaft dazu auf, herausragende Funkamateure für die Hamcation Awards 2027 zu nominieren. Mit den jährlich verliehenen Auszeichnungen werden Mitglieder der Amateurfunkgemeinschaft gewürdigt, die sich in besonderem Maße durch Engagement, Einsatzbereitschaft und ihren Beitrag zum Amateurfunk hervorgetan haben. Gesucht werden insbesondere Menschen, die sich über das übliche Maß hinaus für die Gemeinschaft einsetzen und damit dazu beitragen, den Amateurfunk zu erhalten und weiterzuentwickeln. Dabei geht es nicht unbedingt um Personen, die nach Anerkennung für ihre Arbeit suchen. Vielmehr stehen Funkamateure im Mittelpunkt, die sich aus Überzeugung und aus Freude an der Gemeinschaft engagieren. Mit den Awards sollen ihre besonderen Leistungen sichtbar gemacht und entsprechend gewürdigt werden. Die Organisatoren der Orlando Hamcation 2027 freuen sich ausdrücklich über Nominierungen aus aller Welt. Weitere Informationen zu den Hamcation Awards sowie zur Einreichung von Nominierungen gibt es auf der offiziellen Webseite. Die Orlando Hamcation findet statt vom 12. bis 14. Februar 2027 auf dem Gelände der Central Florida Fairgrounds and Expo Park in Orlando, Florida, US of A. Unser DARC-Vorstandsvorsitzender Christian Enzfellner, Delta Lima 3, Mike Bravo Golf und Thomas Wrede, Delta Foxtrot 2, Oscar Oscar, Leiter des Referats Ausland, waren zu Gast auf der Tokyo Ham Fair in der japanischen Hauptstadt. Sie besuchten am vergangenen Wochenende die größte Amateurfunkmesse Asiens. Im Messezentrum Ariake, Jim X, herrschte großartige Stimmung. Der japanische Amateurfunkverband JARL feiert momentan sein 100-jähriges Bestehen. Das Motto lautet Build up the antenna of curiosity. Unsere DARC-Vertreter führten viele wichtige Fachgespräche zum Jubiläum. Ein zentrales Thema war die internationale Nachwuchsförderung. Überall löten Kinder und Jugendliche kleine Bausätze. Auch die Hersteller von Amateurfunkgeräten stellen traditionell wieder ihre Neuigkeiten vor. So hat die Firma ICOM das lang gehütete Geheimnis um das Projekt X026 gelüftet. Es war ein neuer Alban-Transceiver mit der Bezeichnung IC7110. Er wurde feierlich enthüllt. Das Gerät verbindet moderne SDR-Technik mit kompaktem Mobilfunkdesign. Es ist der direkte Nachfolger des beliebten IC7100. Die wichtigsten Merkmale im Überblick: Touch-Display mit 4,3 Zoll Diagonale. Eingebauter Lautsprecher direkt im Bedienteil. Mikrofonanschluss am Kopf für leichte Fahrzeugmontage. Echter Dualempfang auf zwei Bändern gleichzeitig. Moderne Anschlüsse über USB-C, Bluetooth und WLAN sowie 100 Watt Sendeleistung auf Kurzwelle. Ebenfalls am Stand zu sehen waren der neue IC7300 Mark II mit LAN und HDMI-Schnittstelle. Neben ICOM präsentierten sich auch Yaesu und Kenwood in Tokio. Kenwood zeigte einen TS-890 spektakulär in einem Offroad-Geländewagen. Besondere Hingucker waren handgefertigte Morsetasten im Stil japanischer Tempeltore. Diese Tempel-Pedals verbinden Tradition mit höchster Präzision. Der neue Newsletter für Presse- und Öffentlichkeitsarbeit des DARC e.V., Ausgabe 07/2026, ist erschienen. Auch diesmal gibt es wieder interessante, aktuelle Themen, wie folgt. Mitgliedschaft Pro 2026. Jubiläen für die Öffentlichkeitsarbeit nutzen. 10 goldene Regeln für die Erstellung eigener Pressemitteilungen. 53. Dortmunder Amateurfunktreffen am 25. Oktober. Geschichten aus der Praxis. Der Ortsverband KAM feierte Sommerfest. OV Stromberg gestaltete Ferienprogramm in Sachsenheim und das Amateurfunkhobby in der SWR-Landesschau. Der Newsletter Öffentlichkeitsarbeit ist eine Information für DARC-Mitglieder, die sich mit der Thematik Presse- und Öffentlichkeitsarbeit sowie Veranstaltungsmanagement näher befassen möchten. Bitte loggen Sie sich mit Ihrer Mitgliedsnummer und Ihrem Passwort ein. Danach können Sie den Newsletter abonnieren und haben Zugriff auf unser Archiv. Wir freuen uns außerdem immer über Themenvorschläge und Berichte rund um die Öffentlichkeitsarbeit im DARC. Am 3. Oktober 2026 gibt es wieder die Möglichkeit, sich am größten Elektronikflohmarkt Deutschlands nach der Ham Radio mit Elektronikbedarf aller Art einzudecken. Der Veranstalter, der DARC-Ortsverband Rottal-Inn, erwartet hierzu wieder Aussteller und Anbieter aus 7 Nationen. Auf einer Fläche von 1500 Quadratmetern an über 250 Tischen wird tonnenweise Elektronik und Amateurfunktechnik zu finden sein. Zum zweiten Mal ist die Firma ICOM Europe mit dem Messestand und den neuesten Modellen aus dem Bereich des Amateurfunks zu Gast. Mit dabei ist ebenso wieder der Förderverein Amateurfunkmuseum e.V. Veranstaltungsort ist die Rottgauhalle im bayerischen Eggenfelden, etwa 100 Kilometer östlich von München. Für die Besucher ist der Flohmarkt am Samstag, dem 3. Oktober, von 9 bis ca. 16 Uhr geöffnet. Seit 1991 ist der erste Samstag im Oktober traditionell ein fester Bestandteil im Veranstaltungskalender der Anbieter und der Besucher. Das Organisatorenteam des Ortsverbandes Rottal-Inn freut sich auf zahlreiche Besucher. Das waren unsere heutigen Meldungen aus der Funkwelt für Sie. Unser nächster Titel ist ein Musikwunsch von Bernie, Delta Lima 6 X-Ray Bravo aus Hamburg. Er schreibt uns per E-Mail wie folgt. Ich wünsche mir Tonight von der Gruppe The Move. Das habe ich schon wirklich lange nicht mehr im Radio gehört. Ja, Bernie, das stimmt. The Move war eine britische Rockband aus den 1960er und 1970er Jahren und die ist wirklich nahezu in Vergessenheit geraten. Es gibt übrigens eine kleine Anekdote zu dieser Band zu erzählen. Sie wurde vom damaligen britischen Premierminister Harold Wilson wegen Beleidigung verklagt, nachdem sie zum Erscheinen der Single Flowers in the Rain eine anstößige Werbepostkarte veröffentlicht hatten, die Wilson im Bad karikierte. Wie es ausging, wissen wir nicht. Aber was wir wissen ist, dass The Move wirklich gute Musik gemacht haben. Hier sind sie nun für dich, lieber Bernie.

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1: Auch dieses Jahr gibt es ein Herbstmuseumsfest im Rundfunkmuseum Cham. Diesmal etwas länger. Das letzte Mal war es ja nur am Nachmittag. Diesmal geht es 7 Stunden lang, jeweils von 10 bis 17 Uhr, am Samstag, den 12. und am Sonntag, den 13. September. Geboten sind unter anderem die Live-Radioshow auf der Museumsbühne mit Interviews und Quizfragen von einem Profiteam von Mitarbeitern des Bayerischen und des Hessischen Rundfunks. Dabei sind auch Musikwünsche möglich. Bei Raritäten sollte man diese eventuell aber selber mitbringen, gerne auch auf Schallplatte. Das Gerät zum Abspielen ist vorhanden. Es handelt sich ja um ein Museum. Und dann ist auch der auf 8 Meter Länge ausfahrbare Tongalgen aus dem Komödienstadel wieder im Einsatz, mit dem man das Mikrofon in Sekundenschnelle ins Publikum bringen kann, ohne dass da einer rumlaufen muss. Dann gibt es wieder die große Physik- und Technikshow mit spektakulärer Hochspannungs- und auch Hochstromshow, wie mancher sie noch aus dem Deutschen Museum kennen mag, wo es sie aktuell leider nicht gibt. Dann Mitmachführungen aus Physik und Technik, viele neu hinzugekommene Versuchsstationen. Die Welt von Radio, Fernsehen, Tonaufzeichnung und Kommunikation von den Anfängen bis heute. Geschichte und Geschichten, Musik, Tondokumente, Originalexponate. 12 Mittelwellensender der 30er Jahre spielen mit Originalprogramm live on air. Dazu Sonderausstellungen, Kinderradios, Kitschradios, Kultradios, Kuriositäten. Radio International, Radios aus ganz Europa und Amerika, Radiodesign 20 Länder und 100 Jahre. Der Amateurfunk kommt auch nicht zu kurz. Amateurfunk und Telekommunikation, faszinierende Vorführungen des Funkerteams, die Funkamateure und auch Laien begeistern. Eine Multivisionsshow im Röhrenraum, also die ist dann schon auf einem modernen Bildschirm, nicht auf einem Röhrenbildschirm, das gibt es anderswo auch zu sehen, sogar Röhrenbeamer. Einzigartig in Europa, diese Multivisionsshow, eine der größten Erfindungen der Menschheit in 6 Minuten. Der Transistor ist dann wohl eine kleinere Erfindung, naja, ist ja kleiner. Aber auf jeden Fall die Geschichte der Röhre. Dann gibt's eine neue Dauerausstellung, militärische Nachrichtentechnik 1933 bis 1945. Große Ausstellung äußerst seltener historischer Geräte und Technik. Für Kinder und Jugendliche gibt es unter anderem Faszination Mikrofon, Blue Box, das ist also, wo man sich selber in einer Wüstenlandschaft oder in Venedig zeigen kann, Roboterkämpfe, Kinderradioshow, Physik zum Anfassen, Experimente für Kinder. In einer großen Verlosung gibt es 10 Werbekultradios und 20 kostenlose Familieneintrittskarten zu gewinnen. Eine Bewirtung gibt es auch an der Theke beim Saalzugang, man ist also nicht gezwungen, um die Ecke zum Burger King zu gehen, der dort auch wirklich nicht zu empfehlen ist. Und es gibt super Radiobausätze gegen 35 Euro Spende. Eintritt kostet 7,50, für Jugendliche 5 Euro, Kinder bis 10 Jahre und Mitglieder kommen umsonst rein. Das Rundfunkmuseum ist in der Sudetenstraße 2a in Cham. Am besten googeln. Da kann man auch sehr gut parken. Das ist ja der Vorteil. Es ist eigentlich aus ganz Deutschland gut erreichbar und im Gegensatz zum Deutschen Museum nicht mitten in einer Großstadt, sondern entspannt in einem Industriegebiet. Ein Beitrag von Wolf Dieter, Delta Lima 2, Mike Charlie Delta.

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1: Du hast es in Filmen, in Serien, in Nachrichtensendungen gehört. Mayday, Mayday, Mayday. Es ist das bekannteste Notsignal der Welt, verwendet von Piloten, Schiffskapitänen und Rettungsteams in lebensbedrohlichen Situationen. Aber es gibt eine Frage, die sich fast niemand stellt. Warum Mayday? Was bedeutet das eigentlich? Und warum wird es dreimal wiederholt? 1923. Der Flugverkehr zwischen England und Frankreich explodiert. Flugzeuge überqueren täglich den Ärmelkanal. Nebel, starke Winde, Motoren, die über dem Meer ausfallen. Die Piloten brauchten eine Möglichkeit, per Funk Hilfe zu rufen. Es gab das SOS im Morsecode perfekt, aber im Sprechfunk löste sich der Buchstabe S im Rauschen auf. Ein panischer Pilot, der SOS ins Funkgerät schreit, konnte wie alles andere klingen. Das System hing von einem Buchstaben ab, den das Radio zerstörte. Der Croydon Airport bei London war damals der größte Flughafen Englands. Sein leitender Funker, Frederick Stanley Mockford, erhielt die Aufgabe, ein Wort zu erfinden. Ein einziges Wort, das jeder Pilot in jeder Sprache, bei jedem Panikniveau sofort als Notsignal verstehen würde. Mockford schaute sich die Routen an. Die meisten Flüge gingen von Croydon nach Le Bourget, Paris. Englische Piloten, französische Fluglotsen. Das Wort musste auf beiden Seiten des Kanals funktionieren, er wählte das Französische. Venez m'aider, komm mir zu Hilfe, komprimiert auf seine kürzeste Form. M'aider. Auf Englisch klang das genau wie Mayday. Im Februar 1923 wurde das Signal real getestet. Ein RAF-Wasserflugzeug mit ausgefallenen Motoren über dem Kanal sendete das Signal dreimal. Dover schickte Hilfe. Es funktionierte. Ein einzelner Mann erfand das wichtigste Wort der Weltluftfahrt. Und die ganze Welt übernahm es, ohne zu wissen, dass es Französisch war. Hier ist das Detail, das fast niemand erwähnt. Mayday ist eine phonetische Umschrift des französischen AFA Mäder. Aber Mäder ist nicht die grammatikalisch korrekte Art auf Französisch Hilf mir zu sagen, ist ein Infinitiv, das Äquivalent dazu auf Englisch to help me, zu schreien statt help me. Die ganze Welt übernahm ein Notsignal mit falscher Grammatik. Mockford wählte die Form, die besser klang, nicht die, die richtig war. Und es war nicht nur das Mayday. Das gesamte Notfallprotokoll ist still auf Französisch. Pan Pan, das Dringlichkeitssignal der zweiten Stufe, kommt vom französischen Panne, mechanisches Versagen. Ceylon's Mayday, der Befehl, der alle Stationen zum Schweigen verpflichtet, ist die englische Umschrift von Silence, kommt von Silence Fini. Amerikanische Piloten, japanische Kapitäne, deutsche Funker, sie alle verwenden in Notfällen französische Wörter, ohne es zu wissen. Also wenn du das nächste Mal Mayday in einem Film oder einer Nachrichtensendung hörst, weißt du es. Es ist kein Englisch. Es ist Französisch. Schlecht ausgesprochen von einem Engländer namens Frederick Mockford. Auf einem Flughafen, der nicht mehr existiert, um ein Problem zwischen zwei Ländern zu lösen, die durch 34 Kilometer Wasser getrennt sind. Eine einzige Person, ein einziges Wort. Grammatikalisch falsch. Und das Leben gerettet hat. Auf allen Ozeanen und Himmeln des Planeten. Manchmal haben die einfachsten Dinge die präzisesten Geschichten.

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1: Liebe DXer und Funkamateure, heute möchte ich nochmal ein recht interessantes Gebiet der Kommunikationstechnik aufgreifen. Neben anderen Faktoren wie dem übertragenen Frequenzspektrum und dem Frequenzgang kommt dem Dynamikumfang einer Sendung entscheidende Bedeutung zu.

Technik. Jeder Empfänger hat nur einen gewissen Bereich, in dem er Empfangssignale verarbeiten kann. Das schwächste, gerade noch hörbare Signal stellt das Minimum dar. Und das stärkste, das gerade noch keine Intermodulation produziert, ist die Obergrenze. Dynamikumfänge werden daher immer als Verhältniszahlen ausgedrückt, also dem Quotienten zwischen der Ober- und Untergrenze. Da man es sehr oft mit großen Unterschieden zu tun hat, verwendet man in der Regel das Dezibel, um einen Dynamikbereich zu beschreiben. Das ist der 10er-Logarithmus dieses Verhältnisses. 10 Dezibel bedeuten beispielsweise 10-fache Leistung. 30 Dezibel dementsprechend 1000-fache Leistung. Interessant ist, dass die meisten physikalischen Größen, die in der Natur vorkommen, ungefähr 100 Dezibel Dynamikumfang haben, also Leistungsumfang von 1 zu 10 Milliarden. So gilt das für den Dynamikumfang des menschlichen Ohres und des Auges. Gute Kurzwellenempfänger sollten mindestens 100 Dezibel intermodulationsfreien Dynamikumfang aufweisen. Spitzengeräte erreichen hier sogar noch etwas mehr. Nicht ganz so groß ist der Dynamikumfang der menschlichen Sprache. Sie hat ca. 25 bis 30 Dezibel Umfang, entsprechend rund 1 zu 300 bis 1 zu 1000 bezogen auf die abgegebene Schallleistung. Das hängt etwas von der Person ab und auch von der Sprache, die gesprochen wird. Auch hier gibt es einen interessanten Aspekt. Das amerikanische Englisch und auch Chinesisch sind diejenigen Sprachen, die die geringste Dynamikumfänge aufweisen. Beim britischen Englisch ist es umgekehrt. Hier spricht man eher in Spitzen und bewegt sich weiter oben in der Werteskala. Der Dynamikumfang wird gerade in der Funktechnik sehr wichtig, denn generell muss jedes übertragene Signal über das Außenrauschen drüber kommen. Das sogenannte Signal-Rausch-Verhältnis muss positiv sein. Sofern man UKW-Sender betrachtet, ist hier von 60 Dezibel und mehr die Rede, das ist eine super Qualität. Eine ausreichende Verständlichkeit erreicht man mit 20 Dezibel und so bei 10 Dezibel ist wohl die absolute Untergrenze. Daher wird nahezu nirgendwo in der technischen Signalverarbeitung der natürliche Dynamikumfang so belassen, wie er ist. Fast immer engt man ihn ein, um eine bessere Übertragungsqualität zu erhalten. Auch Radio DAC, die Sendung, die Sie gerade hören, benutzt Dynamikkompressoren in den Sendern. Wie diese genau funktionieren und welche Techniken es hierfür gibt, das erfahren Sie gleich.

Sie hören Radio DRC mit einem Technikbeitrag zur Dynamikkompression. Nach unten wird der Dynamikbereich durch das Grundrauschen des Übertragungssystems begrenzt. Werden Signale unterhalb dieses minimalen Pegels ausgesteuert, würden sie vom Rauschen maskiert und dadurch unhörbar werden. Nach oben wird der Dynamikbereich zu Erreichen der maximalen Aussteuerung des Systems ohne hörbare Verzerrungen begrenzt. Da Übertragungstechniken den größten Dynamikbereich aller natürlichen Signalquellen nicht verarbeiten können, findet in der technischen Praxis fast immer eine Dynamikkompression statt. Das heißt, eine gewollte Verkleinerung des Dynamikbereichs. Bei der Komprimierung eines fertigen Musikstücks werden zum Beispiel nicht wahrnehmbare, kurzzeitige Pegelspitzen abgeschwächt. Danach kann das Gesamtsignal verstärkt werden, ohne dass es zu einer Übersteuerung kommt. Das lautere Gesamtsignal bietet technische und psychoakustische Vorteile. Es kommt besser über das Rauschen der Übertragungsstrecke hinweg. Das speziell ist für die Kurzwelle wichtig, wo die Übertragungsqualität nur eingeschränkt ist. Auch im Sprechfunk werden fast immer Dynamikkompressoren eingesetzt, um die Sendeleistung gleichmäßig und möglichst hoch aussteuern zu können. Speziell die Funkamateure wissen um den entscheidenden Effekt einer guten Kompression. Er kann den Unterschied zwischen Hören und Nichthören ausmachen. Generell muss man überall da, wo eine konsistente Lautheit von unterschiedlichen, gleichzeitig oder nacheinander hörbaren Signalen gefordert ist, Dynamikkompressoren einsetzen. So natürlich auch bei dieser Rundfunksendung. Es gibt zwei Typen von Dynamikkompressoren. Das ist der Limiter und der Kompressor. Fast immer sind beide Funktionen in einem Gerät vereinigt. Ein Limiter begrenzt einfach die maximale Aussteuerung auf harte Art und Weise. Er schneidet vorhandene Sprachspitzen einfach ab. Ein Kompressor geht etwas subtiler vor. Er regelt Lautstärkeunterschiede einfach etwas aus. Wie funktioniert das nun im Detail? Entscheidend ist die sogenannte Hüllkurve eines Signals. Das ist der Verlauf des Spitzenpegels. Diesen kann man gleichrichten und eine Regelspannung gewinnen, die dann die Durchgangsverstärkung eines nachgeschalteten Verstärkers regelt. Der Dynamikverlauf wird also komprimiert. Der Lautstärkeunterschied zwischen den leisen und lauten Passagen wird reduziert. In der Digitaltechnik dient hierfür ein AD-Wandler, der eine entsprechende Messgröße aus dem Verlauf der Hüllkurve gewinnt. Grundsätzlich wird zwischen Breitband- und Multibandkompressoren unterschieden. Wird der Pegel des gesamten Eingangssignals gleichmäßig bearbeitet, spricht man von einem Breitbandkompressor. Dieser Typ wird häufig auch als Singleband- oder Einbandkompressor bezeichnet. Diese Technik ist relativ einfach aufzubauen und preisgünstig, hat aber einen gewissen Nachteil. Nur die pegelstärkste Komponente regelt den Verstärkungsverlauf, was geringere Anteile zurücktreten lässt. So verschenkt man leider einiges an Potenzial. Bei den Multiband-Kompressoren ist das anders. In diesen wird das Eingangssignal vor der eigentlichen Bearbeitung mittels einer Frequenzweiche in mehrere Frequenzbänder aufgeteilt. Jedes dieser Frequenzbänder wird von einem unabhängigen Kompressorschaltkreis bearbeitet und verdichtet. Am Ausgang werden alle Bänder wieder zusammengemischt. Auf diese Weise ist es möglich, komplexe und breitbandige Mischsignale homogen zu verdichten, ohne dabei die unnatürliche gegenseitige Beeinflussung verschiedener Frequenzbänder in Kauf nehmen zu müssen. Im Rundfunkbereich ist ein Gerät dieser Wahl ein sogenannter Optimode-Prozessor. Dieser wurde in den 70er Jahren von der amerikanischen Firma Orben Electronics entwickelt und ist auch heute noch der Standard in fast allen Radiosendern dieser Welt. Er erfüllt mehrere Funktionen. Auch wir bei Radio DAC verwenden für unsere Programme Optimode Multiband-Prozessoren. Diese Geräte sind in einem 19-Zoll-Gehäuse untergebracht und wiegen ca. 50 Newton. Das vorhandene NF-Signal wird zunächst für Kurzwelle auf einem Bereich von 0 bis 5200 Hz gefiltert. Danach wird es in 5 Frequenzbänder aufgeteilt. Das ist 0 bis 180 Hz, 180 bis 450 Hz, 450 bis 700 Hz, 700 bis 1600 Hz und alles, was darüber ist. Jedes dieser Bänder wird unabhängig voneinander verdichtet, also in der Dynamik abgesenkt und am Ende wieder zusammengemischt. Für Kurzwelle verwenden wir eine Kompression von rund 8 Dezibel. Die Ausgangsdynamik wird also auf rund 20% eingeengt. Hört sich viel an, ist aber eher moderat.
Wir sprechen ja vom Vergleich von Leistungswerten. 8 Dezibel ist ein Kompromiss zwischen Musik- und Sprachanteilen. Wenn man Musik nämlich zu stark komprimiert, dann klingt es einfach nicht mehr gut. Das gesprochene Wort hingegen gewinnt an Qualität, wenn es komprimiert wird. Nun ja, ich spreche natürlich von der Übertragungsqualität, nicht von der inhaltlichen Qualität. Letztere kann man leider auch durch den besten Dynamikkompressor nicht verbessern, sondern nur durch die Qualität des Redakteurs. Ich hoffe aber inständig, letztere war heute ausreichend für Sie als Auditorium und verbleibe mit herzlichen Grüßen Eva Maria, Delta Golf 9, Mike Fox Golf. Sie

0: Bei Briefmarken gibt es seit 2021 eine neue Technologie. Das ist bisher nicht so aufgefallen. Mancher hat es vielleicht gemerkt, dass neue Marken teilweise rechts so einen QR-Code-ähnlichen Aufdruck haben. Ja, das ist, damit man die Werte besser erkennen kann beim Scannen. Nein, das ist es nicht. Die sind jetzt nummeriert. Ja, jede Briefmarke hat jetzt eine Seriennummer. Aufgefallen ist das jetzt erst, weil einige Leute dicken Ärger bekommen haben, die, wie das eigentlich immer üblich war über die Jahre, Marken, die nicht abgestempelt worden sind, nochmal verwendet haben. Das war ja eigentlich in Ordnung, war eine Marke nicht entwertet, war sie nicht entwertet, war gültig und dann konnte man so vom Brief ablösen, auf einen neuen Brief draufkleben und hat auf die Art Porto gespart. So oft kam das jetzt nicht vor. Aber damit ist jetzt Schluss. Wenn man das immer noch macht, dann gibt das 50 Euro Bußgeld, denn das merkt die Post jetzt. Auch wenn die Marke nicht abgestempelt war, ist registriert, dass sie schon mal gebraucht war. Wenn die Marke tatsächlich nicht gebraucht war, dann kann man sie natürlich von einem Briefumschlag wieder ablösen oder den Briefumschlag anderweitig weiterverwenden. Machen soll man es allerdings auch nicht, man soll sie eigentlich dann zur Post bringen und umtauschen. Und mit gebrauchten Umschlägen muss man ohnehin vorsichtig sein, die haben unten so einen Laufcode. Das ist so ein leuchtoranger Barcode. Und wenn man denkt, man kann einen Umschlag nochmal verwenden, mit neuer Briefmarke, und diesen Barcode nicht durchstreicht, dann hat man Pech und der Brief kommt zu einem zurück. Der geht dann nämlich auf den Weg, den er schon mal gelaufen ist, und was da für eine Anschrift draufsteht, spielt dann gar keine Rolle. Das System erkennt den Barcode und dann kommt der Brief zu einem zurück und man wundert sich. Naja, aber diese Geschichte mit dem QR-Code für die Briefmarken, das ist Tatsache. Auch eine ungestempelte Briefmarke ist der Post als bereits gelaufen bekannt. Und wenn die nochmal in Umlauf kommt, dann knallt's. Offiziell hat einem das niemand verkündet, aber es gibt inzwischen einige Leute, die deshalb Ärger bekommen haben. Also zu sparsam darf man da nicht mehr sein. Offiziell sagt die Post, dass sie das deswegen machen, weil die Leute inzwischen die Briefmarken überall auf dem Brief hinkleben, nicht nur rechts oben, und sie dann beim Abstempeln nicht erwischt werden, ist mir allerdings ehrlich gesagt nie begegnet. Entweder war ein Brief abgestempelt und dann überall, oder eben nicht. Aber es geht wohl eher darum, dass man sich auf Dauer das Stempeln sparen will. Wenn man noch Marken hat, die keinen QR-Code haben, dann kann man die natürlich noch benutzen, wenn sie ungestempelt sind. Egal, ob sie jetzt schon mal gebraucht waren oder nicht. Ist jetzt, denke ich, aber auch nicht das große Problem für die Post, dass die paar nicht abgestempelten Briefe, so angeblich um die 1%, dass da dann noch manche Leute die Briefmarke nochmal verwenden. Ein größeres Problem waren Fälschungen. Ja, es gibt tatsächlich Leute, die fälschen eine Briefmarke. Naja, und da ist wahrscheinlich der QR-Code dann auch sicherer. Kann man auch in der Wikipedia nachlesen, wie der aufgebaut ist. Ist also tatsächlich ein ganz interessantes System, von dem allerdings bisher fast noch niemand etwas mitbekommen hat. Außer er hat eine gebrauchte Briefmarke verwendet. Ein Beitrag von Wolf Dieter, Delta Lima 2, Mike Charlie Delta.
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2: Ein Funksignal, das am besten niemand hören will, ist Mayday. Denn wenn man so etwas wirklich mal hören sollte, dann ist das kein Scherz, dann sind Menschen in höchster Gefahr. Übrigens, die Verwendung von Notzeichen wie Mayday oder auch SOS ist im Amateurfunk strikt verboten und das aus gutem Grund. Eher keine Alarmsignale gehen momentan vom Zustand unserer Ionosphäre aus. Was genau momentan Sache ist im Hinblick auf die Wellenausbreitung, das erläutert uns an dieser Stelle wieder unser Funkwetterspezialist Christian Reiber, Delta Lima 8 Mike, Delta Whisky vom HF-Referat des DARC.
3: Nein, kein Grund für Alarm. Es steht kein Megamagnetsturm oder ähnliches vor der Tür. Tatsächlich war die erste Wochenhälfte sehr ruhig. So richtig aktiv war keine der auf der Sonne sichtbaren Regionen. Die Sonnenaktivität ging daher zurück und am Mittwoch wäre der Flux dann unter 100 Einheiten gefallen. Wäre, wenn nicht am Abend dieses Mittwochs eine neue aktive Region um den Sonnenrand gelugt und gleich mit einem M3-Flair guten Tag gesagt hätte. Das war das erste M-Flair seit einer Woche und die gerade mal einstelligen Zahlen der C-Flairs, die wir seither haben, fühlen sich fast schon nach Aktivitätsminimum an. Aber da sind wir noch lange nicht, wenngleich auch die Flair-Zahlen deutlich den langsamen Rückgang der Sonnenaktivität belegen. In den nächsten Monaten stehen die Chancen aber noch gut, dass wir im Herbst, Winter und Frühling wieder ein stabil öffnendes 10-Meter-Band bekommen. Nächstes Jahr sieht es da allerdings wohl schon deutlich schlechter aus. Man sollte es also nochmal nutzen. Etwas Geduld ist bis dahin allerdings noch gefragt, denn noch ist in der Ionosphäre Spätsommer. Die Muff liegt tagsüber über Mitteleuropa durchweg über 20 MHz und steigt bis 25 MHz an, sodass 15 Meter stabil öffnet und 10 Meter zumindest ab und zu in südliche Richtungen funktioniert. In knapp 3 Wochen ist dann die Herbsttag- und Nachtgleiche und das ist oft die Zeit, wo sich die Dinge dann drehen und binnen weniger Tage die oberen Bänder stabil nutzbar werden, wie Phönix aus der Asche. Der 90-Tages-Durchschnitt des solaren Flux liegt aktuell noch über 130 Einheiten und zeigt an, dass die Sonne ausreichende Energie für 12 und 10 Meter hat. Etwas nach oben wird es mit dem Flux in den nächsten Tagen auch gehen, denn die am Mittwoch aufgetauchte Region 4524 bleibt nicht allein. Da sind mindestens noch 4 weitere, die bis zur Wochenmitte in unser Blickfeld kommen werden. Wie weit das trägt, muss man dann sehen. Nach großen Sprüngen sieht es im Moment zwar eher nicht aus, aber das ist noch nicht das letzte Wort. Für den solaren Flux liegen die Erwartungen bei 105 bis 130 Einheiten. Das Erdmagnetfeld war am letzten Wochenende unruhig, in der Woche dann ruhig bis sehr ruhig. Zu Wochenbeginn wird ein kleines koronales Loch wirksam werden. Diese Störung wird aber sehr moderat ausfallen und auch nur kurz dauern. Da die dafür in Frage kommenden aktiven Regionen noch sehr weit östlich auf der Sonne liegen, ist auch das Risiko für erdgerichtete koronale Masseauswürfe gering, sodass das Erdmagnetfeld mindestens bis zur Wochenmitte weiter ruhig bleiben dürfte. 20, 17 und 15 Meter sind dann tagsüber wieder die Haupt-DX-Bänder. 12 und 10 Meter öffnen sporadisch, immer mehr über die F2-Region und nicht mehr über Sporadik E. Die längere Nacht wirkt sich jetzt deutlich aus. Noch bleibt das 30-Meter-Band die ganze Nacht offen, aber nicht mehr lange. 80 und 40 Meter bieten dafür immer besseres DX, in den nächsten Wochen auch wieder besonders entlang der Grayline. Good DX!

Das war's nun für heute. Wir sind leider schon wieder am Ende von Radio DARC angelangt. 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Wir hoffen, die Sendung hat Spaß gemacht. Wenn ja, sagen Sie es doch einfach weiter. Wenn Sie wollen, hören wir uns nächste Woche wieder. Gleiche Zeit, gleiche Frequenz. 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Moin, tschüss, servus und 73, gut DX. Bis zum nächsten Mal.

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0: In den 50er Jahren brachten amerikanische Soldaten die Jukebox mit nach Deutschland. Sie ist der Vorläufer der Diskotheken. In den 70er und 80er Jahren war der Höhepunkt der Disco-Ära. Nicht nur in den Städten, sondern auch in den Dörfern wurde jetzt getanzt. Viele erinnern sich noch gerne an diese ganz besondere Zeit.
1: Wir hatten natürlich die ganz heißen Mini-Röcke angehabt, die Häkelkniestrümpfe und denn die Plateauabsätze waren denn da und natürlich die Dauerwelle.
0: Metas Musikschuppen in Norddeich ist eine der ältesten Diskotheken im Norden. Wie anderswo auch spielten hier zunächst nur Bands. Howard Carpendale und Otto Waalkes begannen hier ihre Karriere.
2: Nun gab es immer was umsonst zu trinken, das weiß ich noch. Wir haben nie bezahlt, ich hatte auch kein Geld, wie sollte ich auch?
0: Knapp bei Kasse waren sie alle, die Bands, die in den Discos auftraten, bevor dort Schallplatten aufgelegt wurden. Wie die Scorpions, heute Weltstars.
3: Die Erfahrung, die man gemacht hat als junge Band in diesen Clubs, Diskotheken, sind einfach unbezahlbar gewesen.
0: Inzwischen ist manche Disco museumsreif. Der Sonnenstein aus Habstedt wird gerade im Heimatmuseum Kloppenburg originalgetreu wieder aufgebaut.
4: War herrlich, die ganze Nacht durchgemacht. Es war schön. Erinnert mich super daran. Ja.

0: Samstagabend, 21 Uhr in Wittmund in Ostfriesland. Rio De Luca auf dem Weg zur Arbeit. Er ist wohl einer der ältesten aktiven Disc-Jockeys in Norddeutschland. Mit 74 Jahren schließt er jedes Wochenende seine Keller-Disco Dr. Jack auf. Hier gibt es ihn immer noch, den guten alten Tanzschuppen, so wie ihn viele aus den 70er und 80er Jahren kennen. Rio ist ein Original, ein Stück norddeutscher Diskothekengeschichte.
1: Hier ist wie eine Überraschungskiste. Jeden Tag ist immer was Neues. Was für Gäste, was für Atmosphäre. Das ist jedes Mal was Neues. Und das ist wie ein Abenteuer. Das Ganze seit 47 Jahren. Abenteuer.
0: Heute steigt bei ihm eine Party. 50 Jahre Woodstock. Die macht er zusammen mit seinem Kumpel Wolle, auch Disc-Jockey.
2: Aber es ist wirklich wahr, dass die Generation, die jetzt ist, sich die alten Platten von ihren Eltern angucken und kommen zu mir und sagen, sag mal, kennst du die Deep Purple? Ja, klar. Ich möchte die gern hören, weil die sind wieder auf den Trip, tatsächlich diese alte Musik zu hören. Das finde ich klasse. Ja, ja. Und sowas hat er nämlich auch oft genug.
0: 1. Juni 1972. Rio eröffnete die Diskothek, die damals noch Whisky hieß. Ein feuriger Italiener sorgte für die musikalische Befreiung. Dieser Typ kam an, weil er anders war und voller verrückter Ideen steckte.
1: Ich war so begeistert für diese Soulmusik am Anfang, da habe ich mit einem Korken angezündet, ausgemacht, da habe ich mein Gesicht schwarzer gemalt. Heute wäre lebensgefährlich. Aber da, und da habe ich eine Soul-Party gemacht in der Diskothek, schwarze Gesicht. Ich war begeistert von diesem Sound, der da kam. Ne?
0: Anfang der 70er Jahre eröffneten immer mehr Diskotheken, meist mit Schlager- und Popmusik. Rio aber stand für das Besondere. Seine Musik nannte man progressiv.
1: Ich hätte mir vor der ganzen Schallplatte ein Haus kaufen können. Aber egal, die sind noch da. Nach mir die Sintflut, ich besitze alle noch, sind 17.000 LPs.
0: Gleich hinter der Theke hat Rio seine Schätze gelagert.
1: Na, ich komme ja nicht durch. Guck mal hier, was. Alles bis da, ist alles voll. Und einige sind in IFA ausgestellt, im Museum. Ne? Genau wie meine Plattenspieler, die sind auch im Museum.
0: Es ist 21:30, die ersten Gäste kommen.
3: Kennst du mich noch? Ja, bin ich.
1: Oh Mann, glaubst du, ich kenne dich nicht?
3: Na, das ist ja toll, dass wir uns jetzt mal wiedersehen.
1: Willkommen im Paradies.
3: Ja, genau. Das war mein zweites Zuhause hier.
1: Ja, schön. Du bist ja hier groß geworden,
3: ich
1: oder?
3: Ich bin hier groß geworden. Und wenn ich hier reingekommen bin, hast du immer Patti Smith, Gloria gespielt.
1: Mag ich auch gleich.
3: Und ich bin sofort auf die Tanzfläche und hab getanzt.
0: Hier gibt's das noch. Der Disc-Jockey erfüllt Musikwünsche und getanzt wird schon vor 10. In gut 2 Stunden wird der Laden voll sein. Ortswechsel. Das Museumsdorf in Kloppenburg. Neben den alten Mühlen und Bauernhäusern soll hier bald auch eine Diskothek aufgebaut werden. Victoria Biesterfeld betreibt dazu die Forschung, führt Zeitzeugeninterviews und sammelt Material. Die Disco, ein Stück Kulturgeschichte der Nachkriegszeit.
4: Die Diskotheken spielten natürlich in der Zeit eine besonders große Rolle, weil, also auch gerade im ländlichen Raum, weil es im Grunde die einzigen Orte waren, wo man sich als junger Mensch austoben konnte, wo man frei sein konnte, wo man unbeobachtet war von Autoritäten, durch Eltern, durch Kirche und so weiter. Wo man Musik hören konnte, die natürlich damals in Zeiten von kein Internet, nicht unbedingt weit verbreitet Fernsehen noch nicht so wahnsinnig zugänglich war. Wo man tanzen konnte, wo man flirten konnte, wo man Getränke und Dinge konsumieren konnte und insofern waren das Freiräume natürlich für Jugendliche und für junge Menschen, die es in dieser Form sonst nicht so viel gab.
0: Die meisten Diskotheken gab es in den 70er und 80er Jahren, vor allem auch im Nordwesten Niedersachsens.
4: Viele. Also wir haben auf unserer Karte, wo wir versuchen, so ein bisschen nachzuzeichnen und zu kartografieren, was wir alles an Diskotheken in der Region haben oder hatten, ich glaube mittlerweile über 200 Einträge auf dieser Karte.
0: Eine dieser Diskos war der Sonnenstein in Harpstedt, südwestlich von Bremen. Vierzig Jahre lief dieses Tanzlokal bis 2013. Ein wahrer Schatz für Historiker. Der Sonnenstein soll nun Stück für Stück gesichert, abgebaut und dann per Schwertransport ins Museumsdorf nach Kloppenburg gebracht werden.
5: Sowas wie die Platten und die Musikanlage, das wird das Erste sein, was wir hier sichern werden und auch müssen. Mhm. Weil da tatsächlich, wenn du sagst, da sind auch ein paar Raritäten dabei, stimmt, ja, dann umso schneller.
0: Eva Geis kümmert sich um den Umzug ins Museumsdorf. So etwas hat es noch nie gegeben. Eine Diskothek kommt ins Museum.
5: Also nach jetzigem Stand gehen wir davon aus, dass wir die Jahre von 1970 bis 1980er Jahre darstellen möchten, weil das so die Hochzeit hier war, wo hier am meisten los war im Sonnenstein.
0: In dieser Disco wurde die Hitparade rauf und runter gespielt. Es gab Gesangswettbewerbe, Motto-Partys und Gewinnspiele. Klaus und Gunda Senkstarke waren die Betreiber. Sie haben hier ihr halbes Leben verbracht.
6: Am Anfang waren die Teenies da und die hatten ihre Zeit mit. Die mussten immer so zwischen 12 und 1 Uhr dann zu Hause sein. Und dann kamen so die Älteren.
7: Und dann kamen langsame Stücke und dann kam das Schwarzlicht an. Und die Niletess-Hemden, die leuchteten wie verrückt dann.
6: Ne? Nee, hat Spaß gemacht. Wirklich.
0: Sogar der alte Kondomautomat soll in Kloppenburg wieder aufgehängt werden. Bald beginnt hier der komplette Rückbau. Und danach wird alles wie ein Puzzle wieder zusammengesetzt. Direkt an der Nordsee steht eine der ältesten Diskotheken Norddeutschlands. Metas Musikschuppen feiert in diesem Sommer 60-jähriges Jubiläum. Der Laden in Norddeich ist immer noch in Familienbesitz. Sven Rogal führt die Diskothek seiner verstorbenen Mutter Meta weiter.
8: Meine frühesten Erinnerungen, da musste ich an der Theke ausschenken. Das sind meine ersten Erinnerungen von ihr. Ja, als kleiner Böttel. Ich hatte meine Freiheiten überall, weil meine Mutter hatte immer viel zu tun und ich konnte eigentlich machen, was ich wollte. Und es war ganz gut, eine schöne Jugend gehabt.
0: Vor einiger Zeit hatte Sven Stimmbandkrebs, das ist überstanden. Jetzt steht er wieder jedes Wochenende hinter der Theke oder am Mischpult. Seine Mutter Meta ist in Ostfriesland eine Kultfigur. Schon als junges Mädchen wusste sie genau, was sie wollte. Ihre Eltern hatten 1960 das Haus Worterkant errichtet, eine Milchbar mit Jukebox. Überall im Norden tanzten die jungen Leute jetzt erstmals nach Schallplatten. Meta erinnert sich in ihrem einzigen Radio-Interview.
9: Dann haben meine Eltern gesagt, ja, dann mach du das mal alleine weiter. Dann bin ich angefangen umzuräumen hier, hab die Neonröhren rausgenommen und die Küchenmöbel, die hier drin standen. Und ja, und hab das rustikal eingerichtet. Ich hab den Laden selbst mit diesen Holzbalken hier vertäfelt. Dann habe ich mir die Gruppen geholt aus dem Starclub. Wir hatten immer total gute Musik, nicht mit anderen Diskotheken zu vergleichen.
10: Sie hat schon sehr früh erkannt, dass er in Hamburg, im Starclub, dass da viele, viele richtig hammermäßige Gruppen aus England spielen, Monat für Monat. Und sie hat dann diese Bands da oben in den Deich geholt, nach Norddeich. Und das hat sich rumgesprochen.
0: Sven Rogal bekommt Besuch.
8: Alter Kumpel! Schön, dass du da bist!
11: Moin, moin, moin.
8: Hallo! Alles gut?
11: Alles gut.
8: Schön.
0: Ralf Christians ist Drehbuchautor und möchte hier einen Spielfilm drehen. Über Meta und wohl auch ihren Kinderwagen voller Getränke, mit dem sie bekannt wurde.
11: Und damit ist sie hier durchgefahren?
8: Damit ist sie hier durchgefahren, überall. Und schob die Leute vor sich her, ja, weil die mal abgehauen sind vor ihr, weil sie nichts trinken wollten.
11: Mhm. Und da war Flaschenbier drin?
8: Immer Flaschenbier.
0: Ralf Christians war schon als Jugendlicher hier. Meta starb 1994 mit nur 59 Jahren an Krebs. Jetzt also ein Film über Meta, die legendäre, oft betitelt als Tina Turner des Nordens.
11: Ein Film, der zeigt, wie in diesem piefigen Norddeich eine Frau daherkommt und sagt, ich will hier was machen, ich will den heißesten Schuppen zwischen Amsterdam und Hamburg bauen und das dann auch macht.
0: Meta holte immer neue, zumeist britische Beatbands nach Norddeich. Viele von ihnen wurden später bekannte Stars. Auch Otto Waalkes hat hier bei Meta angefangen. Er kam aus Emden und hatte seine ersten Auftritte mit der Band The Wrestlers.
12: Ja, ich war 14, ne? Das war das Einzige war. Plötzlich auch so eine Akzeptanz, das ist toll, dass deine Arbeit, du denkst, was auch, du hörst was. Wir hatten ja die wenigsten Mittel, um überhaupt uns da Sachen umzusetzen. Ein kleines Tonbandgerät gab es ja gar nicht so richtig im Radio, Luxemburg gehört. Der versucht nachzuspielen, da kriegt das auch deinen eigenen Charakter dann plötzlich. Und dann mit der Band zu üben und dann, das ist ein Arbeitsweg, eine Produktion, die plötzlich auch eine Bestätigung durch, dass die Leute kommen und sich darüber freuen.
0: Auch seine Laufbahn begann hier. Howard Carpendale kam 1966 erstmals aus Südafrika nach Deutschland und landete in Ostfriesland bei Meta.
13: Jeden Abend haben wir da gespielt, mein Band und ich. 6 Stunden am Abend, vielleicht am Wochenende 9 Stunden. Wir haben jeden Abend gespielt. Vielleicht war ein Pausentag wahrscheinlich Montag. Wir waren einen ganzen Monat da.
0: Als seine Arbeitserlaubnis für Deutschland ablief, besorgte ihm Meta eine neue. Er durfte bleiben und machte Karriere.
13: Ein energiegeladener Fege, sagt man, glaube ich. Ich hoffe, das ist nicht negativ. Ohne die wäre ich wahrscheinlich nicht hier. Ja, das stimmt.
0: Auch die Scorpions haben damals bei Meta gespielt. Klaus Meine erinnert sich noch sehr gut an den ersten Auftritt.
10: Ja, hinterm Deich ging es nicht mehr weiter, ne? Bei Meta am Norddeich da oben an der Küste. Ja, war eine spannende Geschichte, weil ich glaube, als wir da gespielt haben, hatte sich das schon unter Musikern rumgesprochen, dass das ein ganz cooler Gig ist und dass Meta einfach so mega gut drauf ist, Ich weiß noch, dass wie wir unsere Anlage da reingepuckelt haben und sowas wie eine Crew gab es ja damals überhaupt nicht, ja, und wir hatten uns gerade eine neue, damals hieß das Gesangsanlage gekauft, das waren 20 Boxen, ja, die mussten ja alle irgendwie ihren Platz finden, wir wollten ja da richtig ordentlich Krach machen in dem Laden.
0: Sven Rogal hält die alte Disco-Zeit am Leben. Das Publikum dafür gibt es. Heute feiert die Landjugend eine Revival-Party. Die Ältesten von ihnen werden sich noch daran erinnern, wie aus dem Live-Club am Deich eine reine Disco wurde, 1968.
14: Wir hatten eine Band aus England hier, die hatte eine Diskothek mit. Das hieß, in der Tanzpause, wenn die Musiker nicht gespielt haben, machte einer von den Jungs, legte Singles auf. Und das hat Meta gesehen. Und dann hat sie gesagt, und das lief genauso, die Leute haben trotzdem getanzt, obwohl keine Band gespielt hat. Und dann hat sie gesagt, so ein Ding besorgen wir uns, sowas machen wir hier. Dann brauchen wir keine Bands mehr, haben keine Gagen mehr und haben trotzdem die Bude voll. Und so ist es gelaufen.
0: Die Zeit der Kapellen war vorbei. Die Disco-Ära begann. Es war Anfang der 70er Jahre. In fast jedem Dorf tanzten die jungen Leute nun zu den Hollies, den Kings oder den Beatles. Übrigens, auch eine der ersten Diskotheken Deutschlands kommt aus Niedersachsen. Im Mai 1959 eröffnete der Okambo Club in Osnabrück. Die Diskotheken hatten plötzlich eine Bedeutung, waren sogar ein Thema im Fernsehen 1972.
15: Die Diskothek ist der Ausstellungsraum subkultureller Mode. Hier kann man hören Musik, die in ist. Hier kann man sehen Mode, die man trägt. Hier verkündet der Discjockey, welche Musik in ist und welche Mode man trägt.
0: 1973 gründete sich AC/DC. Jetzt kam auch immer mehr Hardrock in die Discos. In der Disco Sonnenstein ist der Rückbau in vollem Gange. Alles wird demontiert und eingemottet. 23 Rentner aus Habstedt unterstützen dabei die Museumsfachleute aus Kloppenburg.
16: Das ist ja eins der wichtigsten Stücke. Das macht ja hier das Ganze zur Disco. Die sollten wir wohlbehalten hier runterbringen.
0: Das Museumsdorf hat die Disco von der Gemeinde geschenkt bekommen. Früher sind hier Peter Maffay, Rudi Carrell oder Karl Dall aufgetreten.
17: So, Heinz, Gerd, wie weit seid ihr hier? Seid ihr, kommt ihr klar oder müsst ihr noch jemanden dazu haben?
0: Alles wird eingepackt. Naja, fast alles.
16: Genau, die halbvollen Flaschen, die schmeißen wir weg.
17: Ja, wir wollen nicht, ich habe ihm gerade so Ahnung, dass er soll nicht mal probieren, ob er noch genießbar ist.
16: Ich würde es Ihnen nicht raten. Ich würde es Ihnen nicht raten. Nein, nicht.
17: Du gehst gut drauf.
0: Das Wandgemälde wird später separat verstaut, genauso wie das Disco-Pult.
18: Und dann gingen wir meist hinten in eine Bar. Das war die schönste Ecke für uns. Da wurde eine Flasche Maria Kron gekauft am Mittwoch. Da hatte man Mittwoch, Sonntag dann genug.
0: Wenn alles leer geräumt ist, kommen bald die Bauarbeiter. Das gesamte Gebäude wird dann in Einzelteile zerschnitten und abtransportiert. Der Hyde Park in Osnabrück. Auch diese Diskothek hat Kultstatus. Seit Mai 1976 ist Conny Overbeck hier die Chefin. Mittlerweile ist sie die dienstälteste Disco-Managerin Deutschlands.
19: Aber ansonsten muss man sich schon so am Wochenende was einfallen lassen, dass wir mal so spezielle Partys machen, nicht? Hier eine Elektroparty oder unter Palmen oder eine Beachparty. Die Leute wollen schon ein bisschen mehr Event-Gastronomie haben.
0: An diesem Abend steigt eine Laserparty. Gerade die elektronische Musik hat in den letzten Jahren viele Fans gefunden. DJ Marco Nietied weiß, was den Leuten gefällt und wie man es schafft, heutzutage eine moderne Diskothek am Leben zu halten.
20: Ich glaube, das Wichtigste ist eigentlich, ein bisschen mit der Zeit mitzugehen, aber auch nicht die Wurzeln zu vergessen, wie das alles angefangen hat und ja, auch einfach für die Stammgäste auch weiterhin noch was zu machen und halt nicht nur auf neues Publikum zu achten.
0: Der Hyde Park hat eine ganz besondere Geschichte. Angefangen hat alles in diesem Ausflugslokal, zunächst als eine Art Jugendzentrum. Conny stand hinter der Theke und ihre Freunde sagten, da könnte man doch vielleicht was draus machen.
19: Dann ist eine Tante von mir gestorben, da habe ich 15.000 D-Mark geerbt. Ja, und dann sind wir zur Brauerei gegangen, weil das war doch so ein Laden mit normaler Tanzkapelle, das lief nicht mehr so. Und dann haben wir das aufgemacht, ja, und dann war das von Anfang an eine Bombe.
0: Es spielten Bands wie Bub oder Eric Burdon. Der Hyde Park war einer der angesagtesten Live-Clubs im Norden. Von weit her kamen die Gäste und es wurden immer mehr. Aber mit den Massen kamen auch die Probleme. Die Disco lag mitten in einem Wohngebiet, die Nachbarn hatten keine ruhige Nacht mehr. Immer öfter gab es nun Ärger mit Behörden und Polizei, auch wegen Drogen, bis die Schließung kam. Es war der 31. Juli 1983. Etwa 1000 Jugendliche protestierten dagegen friedlich, doch einige drehten durch, warfen mit Flaschen und zündeten die Straße an.
21: Wir sind ganz dicht rangefahren und haben uns nett mit den Leuten unterhalten. Dann sagt, was macht ihr? Seid ihr bescheuert? Das war damals unsere Sprache. Ja, nun, wir wollen hier und was weiß ich nicht. Also sag ich, da steht eine Hundertschaft, da stehen Leute. Und ich sag das mal so nach dem alten Polizeijargon. In 10 Minuten sind die hier. Ihr werdet den größten Arsch voll eures Lebens bekommen.
22: Hier spricht die Polizei. Sie werden hiermit zum dritten und letzten Mal aufgefordert, den Vorplatz des Hyde Parks zu verlassen.
0: Eine Woche lang gab es wütende Proteste. Die Polizei setzte Schlagstöcke, Tränengas und Wasserwerfer ein.
23: Dann ging das große Rennen los.
1: Die Leute, die um das Feuer herumstanden, die rannten in alle Richtungen, um wegzukommen. Aber es war natürlich nicht möglich eigentlich.
0: Die Jugend war rebellisch, wollte sich ihre Disco, ihr zweites Zuhause, nicht nehmen lassen. Die Polizei hatte große Mühe, die Lage nicht weiter eskalieren zu lassen.
21: Also da war richtig High Life und ich kann mich erinnern, sind sehr, sehr viele Kollegen verletzt worden. Durch Flaschen, Steine, die geworfen worden sind. Und also das war richtig verrückt.
1: Ich hatte meine Motorradmontur und einen Helm in der Hand. Und da kam dann ein Polizist auf mich zu mit erhobenem Schlagstock, hat mich getroffen an der Schulter. Ich sag mal im Nachhinein, es war ein Kontakt, aber es hat mir so, wahrscheinlich wegen der Motorradklamotte, nicht so wehgetan. Dennoch war das in der anschließenden Pressekonferenz natürlich ein Thema.
2: Zu schweren Krawallen kam es in der vergangenen Nacht in der Innenstadt von Osnabrück. Sogenannte Punker lieferten der Polizei stundenlang Straßenschlachten. 37 Beamte wurden verletzt, einige von ihnen schwer. 8 Jugendliche wurden festgenommen.
0: Nur 3 Wochen später wurde der Hyde Park wieder eröffnet, in einem Zelt vom Zirkus Althoff.
3: Das war eigentlich gedacht als sehr kurzfristige Maßnahme, aber die Jugendlichen haben sich so gut dran gewöhnt, dass sie nachher, als sie dann doch umziehen mussten, eigentlich lieber da geblieben wären und eigentlich auch in der eigentlichen Zeltlösung. Das war also etwas ganz Besonderes.
0: Fast 2 Jahre gab es das Zelt. Hier spielten Bands wie Nina Hagen oder Golden Earring. Bis dann 1985 ein Holzbau kam, wieder in Form eines Zirkuszeltes. Im Jahre 2000 fand der Hyde Park diesen endgültigen Platz, weit weg von der Stadt und genervten Nachbarn. Und nach wie vor gibt es hier Rockkonzerte. Zurück zum Sonnenstein nach Habstedt. Hier geht jetzt die Umsiedlung in die entscheidende Phase. Das gesamte Gebäude wird nun Stück für Stück abgebaut und sorgfältig verpackt. Jetzt darf nichts mehr schiefgehen.
23: Das Ziel ist natürlich, so wenig Substanz wie möglich zu verlieren. Und jetzt beim Heben wissen wir noch nicht, wie verhält sich dieser große Block. Also das ist ja die Sektbar mit dem Wandbild und dem Spiegelmosaik. Das ist also sensibel zu betrachten.
0: Denn inzwischen handelt es sich hier ja um wertvolles Kulturgut. 3 Tage und 3 Nächte fahren die Lkw, bis alle Puzzleteile in Kloppenburg angekommen sind. Auf- und Abbau sowie der Transport kosten insgesamt etwa 1 Million Euro. Im Depot des Museumsdorfes lagert inzwischen auch die gesamte Inneneinrichtung der Disco Sonnenstein. Dokumentationsleiter Dr. Eike Lossin hat alles akribisch einsortiert und geordnet.
24: Wir haben hier quasi den gesamten Plattenbestand der Disco zum Sonnenstein, etwa 2000 Schallplatten, Originalbestand, die wir in der Disco aufgefunden haben. Das ist natürlich ein Glücksgriff, ne?
0: Auch die komplette Musik- und Lichtanlage ist hier eingelagert.
24: Also wir haben natürlich eine ganze Menge an Technik aus dem Sonnenstein herausgeholt. Zum ganz großen Teil so etwas hier. Manch einer würde Scheinwerfer sagen. Nein, wir selber durften lernen, dass es sich dabei um Kannen handelt. So heißen diese Strahler. Aber nicht nur so etwas, sondern auch ein Stroboskopgerät. Oder so etwas sehr Merkwürdiges hier mit einem Prisma, das sich offenbar, wenn in Betrieb, drehen kann.
0: Wie jede andere Disco hatte auch der Sonnenstein seinen Abschiedssong.
24: Wenn dann Feierabend war, die Disco beendet, als letztes Lied niemand anders zu hören war als Reinhard May mit seinem Hit Gute Nacht, Freunde. Das ist natürlich passend für den Feierabend in der Disco, denn wie heißt es da so schön, was ich noch zu sagen hätte, dauert eine Zigarette und ein letztes Glas im Stehen. Also.
0: Rund 90 Kilometer weiter nördlich wird Stadtfest gefeiert in Aurich. Mehr als 40.000 Menschen leben hier. Die letzte richtige Diskothek im Stadtgebiet wurde vor 2 Jahren geschlossen. Uwe Penske und Wert Lords versuchen diese Lücke heute mal zu schließen mit einer mobilen Disco. Sie setzen sich seit Jahren dafür ein, dass die Discozeit irgendwie lebendig bleibt.
4: Auch dieses ganze Drum und Dran, das weckt dann wieder Emotionen und Erinnerungen. Und der eine weiß noch von dem was, der andere weiß noch von dem was. Und so hast du immer ein Thema und immer bleibst du da dran und dann lässt sich das auch gar nicht wieder los. Da kommst du gar nicht wieder raus.
0: Sie nennen sich die Wattwerker und sind gut vernetzt. Allesamt Disco-Veteranen mit digitaler Ausrichtung. Auch die Party heute wird live im Internet übertragen, über den eigenen Sender Radio Wattwerker.
5: Radio läuft. Sehr schön. Wir haben mal 100 Lieder dann ins Netz gestellt, von denen ich so eine Erinnerung hatte. Und dann habe ich aufgerufen, Leute, schickt uns was. Und das haben die gemacht. Wir haben über 5000 Lieder mittlerweile. Und das ist immer so dasselbe. Die Leute sagen, ey, geil, den Song habe ich ja bei euch nochmal gehört. Den hatte ich gar nicht mehr auf dem Schirm. Oder wir können das im Internet verlinkbar machen. Wir spielen das bei YouTube und irgendwo ab, bei Spotify, wo auch immer. Und die Leute sagen, ja, da wäre ich nie mehr drauf gekommen. Aber das ist das Lied, das ich immer gehört habe.
0: Rios Woodstock-Party im benachbarten Wittmund ist inzwischen in vollem Gange. Und Rio voll in seinem Element. Es ist 23 Uhr, die Tanzfläche

0: Diese Disco ist schon sehr speziell. Gäste von 18 bis 80, die Einrichtung fast unverändert und Musik, die vor genau 50 Jahren auf den Markt kam. Ein lebendiges Museum.
1: Also Rio ist ja schon über 70, ich glaube 74, ne? Und wenn man mit 74 noch so drauf ist, dann hat man das Leben verstanden.
2: Der Kellergott. Das ist eine Legende hier, ne? Und solange das hier in Wittmund so bleibt, wäre schön. Solange er das macht, wenn er irgendwann nicht mal da ist, ja, dann werden wir Alten das den Kindern nochmal erzählen können. Aber das war's dann auch, ne?

0: Beim Stadtfest in Aurich können die ehemaligen Disco-Gänger auch in Erinnerungen schwelgen. Disc-Jockey Wert Lords hat das richtige Gespür. Er erfüllt seit Jahren Wünsche, fast immer mit den gleichen Lieblingssongs. Mit geschlossenen Augen träumen sie von ihrer Jugend und der Disco Old Inn, die im Dezember 1999 geschlossen wurde.
1: Ich fühle mich jung, ich fühle mich frei, ich fühle mich in eine alte Zeit zurückversetzt. Das Old Inn war das Beste ever, was es gab. Definitiv.
0: Die Wattwerker schaffen es, die Stimmung aus der guten alten Zeit für einen Abend wieder aufleben zu lassen. Und die Leute genießen es in Aurich, der Stadt ohne Disco.
2: Echte Gefühle, ganz viel.

0: Eine ganze Ära ausgelöscht und planiert. Es bleiben nur die Erinnerungen.
1: So sieht das jetzt aus.
2: Oh ja, Mensch.
1: Das ist ja ganz ungewohnt, ne?
2: Ja.
1: Jetzt sind wir mitten auf der Tanzfläche.
2: Ja, das stimmt. Kannst du einen rocken.
1: Ja.
2: Die alte Sektbar. Da habe ich angefangen zu arbeiten, wo ich meinen Mann kennengelernt habe. Hinten drinnen, ne?
1: Ja.
2: Und nachher wurde, die musste zugemacht werden, wohl wegen Ordnungsamt und so, ne? Ja, da war immer schön dunkel, da konnten sie immer gut kuscheln, hat keiner so richtig gesehen, ne? Ja. Waren schon schöne Jahre irgendwie, ne?
1: Naja, 35.
2: Also, wenn ich noch mehr Power hätte, so ein bisschen, dann könnte man noch mal wieder irgendwas machen können, ne?
1: Ja.
2: Ja.
1: Ja. Ja, das ist so ein komisches Gefühl dann, ne? Tatsächlich, weil wenn man überlegt, 35 Jahre fast jeden Tag hierher gefahren, viele Leute kennengelernt, viele Leute gesehen, wie sie größer geworden sind. Das war schon eine schöne Zeit, ja.
0: Als die beiden davon gehört haben, dass der komplette Sonnenstein ins Museum soll, dachten sie an einen April-Scherz.
2: Ich habe das nicht geglaubt. Zuerst. Da konnte ich mir nicht so richtig vorstellen alles. Einfach ganz ein komisches Gefühl war das. Aber innerlich habe ich mich gefreut, weil, wenn sowas abgerissen wird, wo du 35 Jahre gewesen bist, so ein komisches Gefühl, ne?
0: Zurück nach Aurich in Ostfriesland. Auch dieses Ehepaar hat die Disco-Ära im Norden mitgeprägt. Lüppo und Elli Wehrmersen hatten einst 6 Diskotheken. 1975 mit dem alten Feenhaus in Große Feen angefangen, kamen Jahr für Jahr mehr Läden hinzu. Immer neue Regionen wurden erschlossen.
3: Da bin ich mit einem Privatflieger über Mormerland geflogen und habe danach die Entscheidung getroffen, hier ist sehr viel Potenzial und müsste sowas laufen.
0: Für den ehemaligen Betriebsschlosser und seine Frau wurden die Diskotheken zur Lebensaufgabe. Zu Hochzeiten beschäftigten sie mehr als 50 Mitarbeiter in 6 verschiedenen Orten.
3: Wenn andere am Strand lagen, war ich in der dunklen Diskothek und habe da irgendwie welche Reparaturen gemacht.
4: Ich war das so gewohnt und ich fand das in Ordnung. Wir haben da sehr gut Geld mit verdient, das muss man ja auch dazu sagen. Und es war eine Zeit, es hat uns Spaß gemacht.
0: Doch Anfang der 90er wurde es schwieriger. Immer mehr Großraumdiskotheken entstanden. Gleichzeitig stieg die Arbeitslosigkeit in einigen Orten Ostfrieslands auf bis zu 30%. Die Umsätze der kleinen Diskos gingen zurück und das Fernsehen wurde attraktiver.
3: Ja, da waren eben Sendungen, Rockpalast und so weiter. Dann kamen die Leute immer später erst um 12 oder mitunter erst um nachts um 1, um 12 wusste man immer noch nicht, wird der Laden noch voll oder nicht. Und insofern verlagerte sich das immer mehr zu Richtung Mitternacht. Und das war eine der Schwierigkeiten auch, dass man eben das Personal und so weiter und vorhalten musste und warten musste, ob denn nun überhaupt noch der große Ansturm kommt.
0: So ging es auch anderen Betreibern. Für viele rechnete es sich nicht mehr, das große Diskothekensterben begann. Museumsdorf Kloppenburg, das Gebäude steht. Für heute hat Viktoria Biesterfeld Zeitzeugen eingeladen.
5: Moin!
6: Moin! Aber die Spiegelkugel natürlich immer in der Mitte der Tanzfläche. Hier ungefähr stand der eine Subwoofer und da vorne stand der andere Subwoofer. Hier waren die beiden Lautsprecherboxen aufgehängt.
7: Wir hatten natürlich die ganz heißen Miniröcke angehabt, die Häkelkniestrümpfe und dann die Plateauabsätze waren denn da und natürlich die Dauerwelle.
0: Noch sammeln die Discoforscher wichtige Informationen, damit später alles wieder so sein kann, wie es mal war. Bald wird es hier eine erste Baustellenparty geben.
8: Genau, dahinter ist dieses Wandbild mit den Damen.
0: Bei Meta in Norddeich wird heute schon gefeiert. Die Revival-Party der Landjugend.
9: Ganz viel da hatte ich heute. Viele Menschen. Und nette Menschen.
0: Es ist kurz nach 21 Uhr. Sven Rogal weiß, dass die etwas in die

0: Jahre gekommenen Stammgäste gerne etwas früher da sind. Seit 60 Jahren gibt es nun die Disco am Deich.
1: Hallo erstmal.
2: Hi.
1: Na? Kommt rein, ist kalt.
3: Also, ist da Kälte?
1: Ja, nee, Krebs gehabt.
3: Ach du Scheiße.
1: Ja. Alle, die früher hier waren, wollen die Musik hören heute.
0: Viele der Revival-Gäste waren früher jeden Abend hier, erinnern sich nun an die alte Zeit. Sound und Tanzstil haben sich kaum geändert, nur eine fehlt. Meta mit ihrer rollenden Bar.
4: Also der Laden war gerammelt voll und sie schob dann mit ihrem grünen Kinderwagen durch die Massen und ja, drängte sich richtig durch und tickte die Leute dann so auf die Schulter, was wohl trinken? Und wenn man dann sagte, nö, ich möchte jetzt nichts, dann ruht hier, ne? Dann musste man raus.
5: Öfter mal Disc-Jockey gemacht und ich habe die Musik, fand ich toll, von der er gespielt hat. Ich habe getanzt und jetzt sind wir schon seit 40 Jahren verheiratet.
3: Ja.
0: Einer der jüngsten Disc-Jockeys bei Meta war Hans Wilms. Er ist heute Chefredakteur der Kreiszeitung in Sieke.
6: Ich glaube, man fühlte sich auch ein bisschen geehrt, auf der Bühne zu stehen, auf dem Podium zu stehen und Musik zu machen für ganz viele Leute, die tanzten. Und es war ja der Ehrgeiz eines jeden DJs, diese Tanzfläche voll zu bekommen und diese Tanzfläche auch voll zu halten. Und das war einfach, man fühlte sich manchmal auch wie so ein kleiner Star, obwohl man ja selbst nur die Platten aufgelegt hat. Aber es war geil.
0: Touristen kommen selten. Die meisten Gäste sind immer noch Ostfriesen. Eine Mischung aus Tradition und Moderne. Und am Mischpult steht schon seit mehr als 25 Jahren der Chef persönlich. Er ist mittlerweile auch schon 60, denkt aber noch lange nicht ans Aufhören.
1: Du musst auf die Leute eingehen und Fingerspitzengefühl haben. Sonst geht's nicht. Siehst du ja. Und du musst genau wissen, was die Leute wollen.
0: Es ist 23 Uhr, jetzt ist der Laden rappelvoll. Es ist kaum mehr ein Durchkommen. Und sie alle kennen Meta. Schräg, schillernd, resolut. Eine Frau, die in Ostfriesland zur Legende wurde und immer noch begeistert, generationsübergreifend.
7: Aber Meta war sehr rabiat immer,
8: ja,
7: wa?
8: Ohne Rücksicht auf Verluste. Also wer nicht nach Metas Spielregeln spielte, musste gehen. Aber es hat sich bis heute bewährt, das Prinzip, oder?
9: Ja. Was denkst du, wenn du das so hörst?
10: Ja, schade, dass ich Meta nicht kennengelernt habe. War bestimmt witzig. Ja.
0: Im Juli dieses Jahres feiert die Disco Jubiläum. Mit 60 Jahren ist sie inzwischen eine der ältesten Diskotheken in ganz Deutschland. Und Mitte September soll dann in Kloppenburg der Sonnenstein fertig sein und mit einer großen Disco-Party eröffnet werden. Als kleinen Vorgeschmack gibt es an diesem Tag schon das Baustellenfest mit Hans Freitag, dem Original-DJ von früher.
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0: Spiegelkugel und Lichtorgel sind bereits installiert und die Historiker recherchieren noch die letzten Geheimnisse aus einer schillernden Welt zwischen Sektkübeln und Plateauschuhen.
12: Das ist im Grunde richtige Forschungsarbeit mit ein bisschen Spaß dabei sozusagen. Aber ja, wir haben natürlich auf die Art und Weise immer noch eine gute Möglichkeit, noch mal mehr Informationen zu erfahren von Zeitzeugen.

0: super. Das sind schöne Erinnerungen. Ich finde das ganz toll. Ich bin nächtelang nicht nach Hause gekommen. Meine Eltern haben mich gesucht, warum ich nicht nach Hause gekommen bin. Dann war ich irgendwo bei einer Freundin. Es war herrlich. Die ganze Nacht durchgemacht. Es war schön. Erinnert mich super daran. Ja.
1: Für den Hyde Park ist die Konzession gerade um weitere 8 Jahre verlängert worden. Betreiberin Conny Overbeck freut sich darüber. Sie selbst bleibt aber immer seltener bis zum Schluss.
2: Heute kommen die ja erst so um 12:30 und gehen bis 7. Und da bin ich jetzt in dem Alter, da stehe ich ja ganz gerne auf. Ne?
1: Conny verlässt sich jetzt immer mehr auf Marco. Er hat hier Veranstaltungskaufmann gelernt und kümmert sich um den Laden, vor allem dann, wenn Bands auftreten. Mehr als 1000 Konzerte hat es bereits im Hyde Park gegeben. Heute Abend spielt die Hardrock-Band Axel Rudi Pell. Und wieder ist ein ganz anderes Publikum da. Das ist das Erfolgsrezept dieser Disco und wohl der Grund dafür, dass sie entgegen der allgemeinen Entwicklung überlebt hat.
3: Moin!
4: Moin!
3: Oh. Grüß dich!
5: Moin, Schatz!
1: In Aurich lebt die Disco im Internet. Die Wattwerke halten die Erinnerungen wach, mit Hilfe von Zeitzeugen wie Wolle und Rio. Seit fast 10 Jahren gibt es das Programm der Musikfans.
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7: Hallo, moin und herzlich willkommen zur Sendung Die Liste bei Radio Ostfriesland. Mein Name ist Uwe Herkules Penske und bin verantwortlich für den Inhalt dieser Sendung. Wir erinnern über das Radio, wir erreichen übers Internet weltweit Leute, die den gleichen Musikgeschmack haben. Vielleicht braucht man die Diskotheken in dieser Art heute auch nicht mehr. Wenn das so wäre, dann würden sie ja noch laufen. Aber ich glaube, nein, wir müssen andere Konzepte entwickeln und füllen können wir so eine Lücke sowieso nicht. Dann hätten wir schon längst so eine Diskothek aufgemacht.
1: Und einige gibt es ja auch noch, allen voran Rio aus Wittmund.
8: Ich mache noch weiter. Ja, solange... Hilfe.
1: Ja. Denn für diese Disco-Veteranen zählt nur eines: ihre Musik.

0: Die Dorfdisco. Mythos, Treffpunkt, kleines Universum und längst vom Aussterben bedroht. Sie erzählt von ersten Küssen, großen Streits und leidenschaftlichen Versöhnungen. Ein Ort voller Premieren.
1: Die Dorfdisco war der Tempel und das war unsere, wie so eine Art Religion.
0: Den Alltag hinter sich lassen und endlich mal freidrehen.
2: Heute feiert man und dann feiern eben alle.
0: Hier findet man sich. Manchmal fürs Leben, manchmal nur bis zum nächsten Morgen. Und die Disco bringt die große weite Welt in die Provinz.
3: Es war eine Art Katapult.
0: Die Dorfdisco. Wir knipsen nochmal das Licht an. Samstagabend irgendwo im ehemaligen innerdeutschen Grenzgebiet in Hessen. Kaum zu glauben, dass hier gleich die Party losgeht. Das Red Apple, seit Jahrzehnten Anlaufstelle für Feierwütige aus der ganzen Region. DJ Eckhart steht schon an den Reglern, seit über 50 Jahren. Heute ist ein besonderer Discoabend.
4: Das ist heute eine Revival-Party. Ja, da trifft sich alt und jung. Und ja, ich würde sagen, so um 24 ist die Hütte krachevoll.
0: Doch schauen wir erstmal zurück. Disco Time. Saturday Night Fever auf dem Land. Einst eine kaum zu toppende Verheißung und Höhepunkt der Woche. Schon am Nachmittag wird der Countdown runtergezählt. Alle machen sich schick. Und dann endlich der Einlass.
1: Das ist bei den Dorfdiscos immer das Gute, der Einlass, dass die Tür nicht so hart ist. Klar, wenn du zu betrunken warst, also du musstest natürlich schon dich einschätzen können, wenn du natürlich schon völlig taumelt am Start warst, ging es dann auch nicht. Aber ich glaube, die Hemmschwelle bzw. der Einlass, die Tür ist viel softerer als in beispielsweise Berlin jetzt zum Beispiel, wenn du jetzt irgendwelchen großen Big City Clubs rein willst, dann ist es schon ein bisschen schwieriger.
5: Ey, ist hier überhaupt gar nichts los. Was denn? Ist da gute Stimmung?
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0: Der Musiker Finch wächst im Osten Deutschlands auf. Mit seinem Album Dorfdisco feiert er genau diese Welt. Laut, direkt, hemmungslos.
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1: Die kamen am Wochenende alle zusammen. Der Club hat alle irgendwie verbunden, auch alle Schichten. Und es war dann immer schön, dann auch nochmal, du wusstest, du kanntest dann über fünf Ecken, kanntest sie das eine Mädel zum Beispiel, aber du hast sie in der Stadt vielleicht einmal gesehen in der Woche und da hast du sie nicht angesprochen, dann hast du es halt im Club versucht. Wenn dann ein bisschen Alkohol geflossen ist, dann war die Hemmschwelle natürlich ein bisschen niedriger und dann hat man sich schon getraut, da mal hinzugehen. Und das war einfach, du wusstest ganz genau, ey, gucken, wer da ist. Da hat man sich drauf gefreut. Es war einfach geil. Es hat einfach so viel Spaß gemacht, ja.
0: Finch ist um die Jahrtausendwende aufgewachsen. Doch Dorfdiscos gibt schon lange vor ihm. In den 70ern widmet sich das Fernsehen dem Phänomen.
7: Gustl's Crazy Alm, so heißt diese Diskothek, die für Jugendliche in und um Miesbach allabendlich fast den einzigen Treffpunkt bietet. Die Großstadt München ist zu weit entfernt und in der näheren Umgebung gibt es nichts anderes, wo die Landjugend sich treffen könnte. Die Diskotheken bieten oft die einzige Möglichkeit, der häuslichen Enge zu entfliehen. Tagsüber arbeiten diese Jugendlichen in den Büros, Fabriken oder in der Landwirtschaft. Abends in der Diskothek sind sie aber in einer anderen Welt. Die Atmosphäre in der Diskothek vermittelt ihnen das Gefühl oder die Illusion einer heilen Welt. Und der Alkohol hilft.
0: Heute kämpfen viele dieser Orte ums Überleben. Manche sind längst verschwunden. Wie das legendäre Sonnenstein in Niedersachsen.
8: Das ist ja häufig gewesen, auch hier im Sonnenstein, dass es eigentlich eine Gastwirtschaft mit Saalbetrieb gewesen ist. Und da ließen offensichtlich die Umsätze nach. Man muss sich vorstellen, die Leute haben abends gern auch vom Fernseher gesessen, sodass dann die Idee, eine Disco zu machen, für viele der Rettungsanker gewesen ist. Das war so Anfang der 70er Jahre. Und das war dann eben die Möglichkeit, eben Freizeit zu verbringen, gut gelaunt, aktuelle Musik zu hören, die man vielleicht auch so nicht im eigenen Dorf oder in der nächsten Stadt bekommen konnte, Leute zu treffen und vor allem natürlich auch Leute kennenzulernen.
0: Kennengelernt haben sich im Sonnenstein, auch kurz Stein genannt, Maike und Kurt. 2004, eine dieser Geschichten, die nur die Dorfdisco schreibt.
9: Also eigentlich kannten wir uns schon durch einen meiner Freundin eigentlich. Er war nämlich damals mit meiner Freundin zusammen gewesen. Und da haben wir uns eigentlich schon so kennengelernt. Schon.
1: Ja, aber nicht wirklich.
9: Aber nicht richtig direkt. Nicht.
1: Ich wusste, man kannte sich.
9: Genau, man kannte sich.
1: Aber mir nicht.
9: Genau. Und irgendwann dann
1: können wir
9: mal treffen, mal, ne? Ja.
1: Hier haben wir, da haben wir die Telefonnummer ausgetauscht.
9: Ja, genau. Zettel hier.
1: Ja, genau.
9: Das war da.
1: Immer noch dabei? Irgendwo ist er.
9: Heute nicht, oder was?
1: Ist nicht mehr dabei.
9: Doch.
1: So, hier ist er. Ja, da hat sie mir dann halt ihre Telefonnummer aufgeschrieben. Mit ihrem Namen.
9: Ja.
1: Auf diesen schönen Zettel.
9: Ja.
1: Und wie gesagt, diesen Zettel habe ich immer noch bei mir. Und der wird auch immer von einem Portemonnaie ins nächste wandern. Eigentlich bin ich nicht abergläubisch, aber bei dem Zettel ja. Ja.
9: Ja.
0: Zurück in die 70er. Die Dorfdisco wird zum zweiten Wohnzimmer. Oder eher zum Fluchtort vor den Eltern.
10: Und ist es nicht so schön zu Hause?
11: Nein.
10: Nein.
11: Kein Fall.
10: Danke. Schöner hier.
11: Ja.
10: Hast du Probleme mit deinen Eltern, weil die immer in der Diskothek sind?
11: Ja, ja.
10: Was sagen deine Eltern?
11: Ach, die haben immer zu nörgeln.
0: Die Dorfdisco. Ein Ort zum Durchatmen für Generationen von Jugendlichen. Weg vom Alltag, weg aus der Einöde. Den Stress mit den Eltern mal vergessen. Und eben einfach Spaß haben.
9: Die Mädels sind dann meistens dann hier, haben dann nur getanzt, die Jungs haben an der Theke gesessen und haben ihr Bierchen getrunken oder sind eingeschlafen auch schon mal und wir haben dann weiter getanzt und sowas, also das war schon immer schön.
0: So wie im niedersächsischen Kloppenburg geht auch im hessischen Grenzgebiet zur DDR das Disco-Fieber um.
7: Beschallung nennen es die einen, Musik die anderen. Fest steht, dass junge Leute, die jahrelang solche Lokale besuchen oder darin arbeiten, das Jahr 2000 nur mit Gehörschäden erleben werden.
0: Egal ob Café Central, Big Eden oder Grünes Meer, hier geht es um mehr als nur Tanzen.
12: Die Diskotheken waren Mittelpunkt für die jungen Leute. Bei jedem Wetter, egal wie, haben die versucht, in ihre Disco zu kommen, um da ihren Platz zu haben, zu feiern, Musik zu hören, sich auszutauschen und halt einfach mal abzuschalten.
0: Abschalten. Darum geht's. Denn auf dem Land gibt es damals wenig Abwechslung. Kein Internet, nur 3 Fernsehprogramme, wenig Alternativen.
13: Wir sind hier ziemlich abgeschieden und wer hier kein Auto hat oder so, es ist schlecht, irgendwo hinzukommen. Man kann zwar auch mit dem Bus fahren und das geht verhältnismäßig auch ganz gut, aber man ist immer an die Zeiten gebunden und man kann Pech haben und der Bus fährt mal nicht. Man steht da in der Stadt oder so. Wir sind ja hier jetzt der nördliche Zipfel und deswegen sind wir eben abgeschieden, auch von vielen Dingen eben.
0: Doch eine Dorfdisco gibt's auch hier. Und die ist der Sehnsuchtsort der Jugendlichen. Auch Kfz-Mechaniker Peter feiert hier an den Wochenenden.
14: Hobbys, eigentlich keine großen. Was ich gerne mache, alte Häuser so zusammenbauen. Samstag und Sonntags Diskothekenbesuch oder was man halt sonst so macht. Disco ist eigentlich ein Treffpunkt. Man weiß, wer wohin geht und wenn man denn eben Lust hat, wenn man mit einem was besprechen muss, fährt man halt in die Disco und guckt, ob er da ist. Dann trifft man mal andere Freunde, klönt ein bisschen mit denen, was so passiert ist, und wer was machen will. Und so ist man halt immer auf dem Laufenden. Gleichzeitig hat man dann auch ein bisschen Musik im Ohren und Abwechslung. Auch Mädchen dabei.
0: Mit dem Wirtschaftswunder wächst auch die Freizeit und die Träume nach einem anderen Leben rücken in greifbare Nähe. Doch zu Hause bestimmen noch die Eltern den Ton. Auf dem Land heißt die Rettung dann Dorfdisco.
15: Es gab auch immer wieder welche, die von woanders kamen. Und dann war das spannend zu gucken, wie die tanzen, was die anhatten. Ich kann mich an eine Situation erinnern, das werde ich nie vergessen. Da bildete sich so ein riesiger Kreis. Der hat sich normalerweise nur gebildet, wenn es eine Prügelei gab. Das kam ja ab und zu mal vor. Und da tanzte aber jemand. Und der hatte ganz weite, weiße Hosen an und so ein weites Flatterhemd und keine Schuhe. Und der hat getanzt, wie ich das noch nie gesehen hatte. Und der war eindeutig nicht aus unserem Ort oder aus der näheren Umgebung. Den muss jemand mitgebracht haben. Das war ein Freund aus der Stadt oder war Besuch von irgendwo. Und das waren schon tolle Erlebnisse. Mal was ganz anderes.
0: Das Sonnenstein steht heute mitten im Museumsdorf Kloppenburg, einem in den 1930er Jahren gegründeten Freiluftmuseum. Die Schauspielerin Anne Rattepolle wächst hier in der Nähe auf dem Land. Schon Kloppenburg wird für sie zum Sehnsuchtsort. Ein Versprechen von Freiheit jenseits der dörflichen Enge.
16: Was natürlich auf dem Dorf auch wirklich prägend ist, jeder kennt jeden. Und nicht nur in persona, sondern auch die ganzen Personen davor in der Familie. Also man kennt die ganzen Familiengenerationen davor. Also mein Vater kommt hier aus der Gegend, von einem Hof. Und diesen Hof, der wurde gebaut 1780 oder was, keine Ahnung. Und dann ging das immer, ja, die Ratten, die kommen von da und die Pollen von da und da ist die Cousine sowieso und hier die und hier die und hier die. Und das ganze Dorf, die sind alle miteinander verwandt. Dadurch, dass man so einen weiten Überblick hat und schon Tage vorher sieht, wenn man dann irgendwie Besuch bekommt, kann man sich mit aller Ruhe auf was einstellen und da geht man nicht so schnell aus sich heraus und zeigt auch nicht so viel von sich. Das hatte für mich schon etwas sehr irgendwie Bedrückendes. So, ne?
0: Der Ausweg? Das Pogo in Kloppenburg. Ein alternativer Schuppen, in dem die wirklich coolen Kids Party machen.
16: Das Pogo bis 92, Januar 85 bis 92, genau. Heim.
0: Doch das Pogo ist 17 Kilometer entfernt. Zum Glück hat Anna einen großen Bruder, ihre Rettung.
16: Irgendwann war ich dann alt genug, dass mein großer Bruder mich dann auch mal mitnahm. Und da kam ich rein und dachte, wow, das ist hier echt eine andere Welt. Also das hat mich echt... Da wusste ich, okay, das checke ich jetzt erstmal nicht so ganz, aber hat mich in den Bann gezogen. Und die Leute tanzten alle mit dem Rücken zum Publikum, zu den Leuten, auch zu Wand hin. Aber es war mehr so, das ging nicht darum, hey, ich bin, sondern es ging darum, man hat einen Gefühlausdruck verliehen irgendwie. Es hieß auch nicht tanzen, es hieß steppen. Man hat gesteppt. Ich gehe mal ein bisschen steppen jetzt.
0: Doch der Ausflug ins Nachtleben ist kurz. Das gerade entdeckte Pogo brennt 1992 ab, kurz nach Annes 18. Geburtstag. Eine Legende verschwindet. Große Träume, kleine Orte. Auch in Frankreich prägt die Disco auf dem Land Generationen. Der Fotograf François Prost hat einige Zeit nach der eigenen Jugend die Orte des Feierns auf dem Land fotografiert.
17: Ich war 30, als ich mit dieser Serie angefangen habe. Es war da auf jeden Fall eine gewisse Entmystifizierung, wäre das falsche Wort, eine Diskrepanz zu der Vorstellung, die ich als Teenager davon hatte. Als Teenager war das für mich eine ganz neue Welt, die Entdeckung der Erwachsenenwelt, das Ausgehen, auch Alkohol, die ersten Liebesgeschichten. Das hat mich also einerseits berührt und gleichzeitig hat es auch diese Art von Mythos etwas entweiht, den ich als Teenager im Kopf hatte.
0: Die François Prost hat die verlassenen Diskotheken bewusst bei Tage fotografiert. Eine Entzauberung?
17: Das Bild der Diskothek in der Nacht, die von Neonlichtern erleuchtet wird und die man eben über ihr Licht wahrnimmt, unterscheidet sich komplett von dem Bild der Disco am Tag. Als wäre da ein grelles Scheinwerferlicht. Es ist ein bisschen wie das Erwachen am nächsten Morgen. Deshalb habe ich die Serie Afterparty genannt. Tageslicht, kein Make-up und keine Neonlichter mehr. Ich habe mich vor allem für die klaren, dekorativen Elemente interessiert und insbesondere Namen und Schilder in den Fokus genommen.
0: Auch Nico Weidemann kehrt zurück in seine alte Heimat. Heute lebt der Musiker in Berlin. Doch hier im hessischen Zonenrandgebiet verbringt er prägende Jugendjahre. Gespielt hat er mit Stars wie Frank Zappa und Yoko Ono. Seinen größten Erfolg feiert er in den letzten Jahren mit dem Mocha FD Orchester, den Stars aus der Hochglanzserie Babylon Berlin.

0: ist Club Manhattan. Und diese Straße hier, jetzt fahren wir mal Richtung Bebra, die war einfach vollgeparkt mit diesen Army-Autos.
1: Alter, das gibt's doch nicht.
2: Hey Nico.
1: Wie lange ist das her?
0: Ich glaube 78. Also in meiner Erinnerung ist es Mitte 70er.
1: Ja, das ist schon.
0: Der Nölke hat mich zu dir gebracht.
1: Ja, viele Jahre, viele Jahre.
0: Naja, für mich ist es das erste Mal, dass ich überhaupt in die Disco gehe mit 13. Also im Sommer, Frühjahr 75. Und ich war vorher noch nie in sowas Ähnlichem gewesen. Wir hatten Schulpartys und sowas. Aber das hier, das war, wir gehen da um die Ecke. Das ist, ich zeige euch, das Stairway to Heaven. Ja. Stairway to Heaven ist der, also man muss sich vorstellen, dass hier eine Schlange war. Und es war auch immer, Military Police war auch gleich da. Die waren einfach da.
3: Im Manhattan Club beginnt seine musikalische Reise. Die Diskothek ist in den 70er Jahren am Wochenende Ziel tausender junger Leute. Plötzlich ist die große Welt ganz nah. Manhattan liegt um die Ecke, im nächsten Dorf.
0: Also es lief eben diese Tanzmusik, die ich noch nicht identifizieren konnte.
1: Ja, hier,
0: und die
1: hier,
0: tanzten Bump, ja?
1: Ja, hier war viel, viel Bump, diese ganze Sache. Silver Convention, das war so.
0: Genau,
1: die,
0: Fly, war, Robin, Fly.
3: Hier treffen Welten aufeinander. Amerikanische Soldaten und hessische Jugendliche. Für die einen der Ausbruch aus dem Kasernenalltag, für die anderen der Blick in eine unbekannte Welt. Disco verbindet.
0: Wir lebten ja schon in einer medialen Welt.
1: Ja.
0: Weißt du, wir haben alle Spielfilme bekommen, wir haben alle Musik bekommen, wir haben auch die Drogen bekommen, vielleicht mit ein bisschen Verzögerung. Aber wir haben nicht die Reibung und die Konkurrenz in diese Verdichtung, die halt Urbanität. Das ist eher so eine Welt, wo man irgendwie sich so bunt und auch toleranter. Toleranz ist eigentlich das Wesen von Dorfdisco in dem Zeitalter.
1: Aber hauptsächlich unter den jungen Leuten. Die Älteren waren natürlich der Sache nicht so zugetan. Ne?
3: Die Hochzeit des Manhattan sind die späten 70er Jahre, als allein hier im hessischen Grenzgebiet mehr als 40 Diskotheken um die Gäste buhlen. Danach professionalisiert sich die Diskothekenlandschaft und Großraumdiskos kommen in Mode, besonders auf dem Land.

0: Manege frei für Musik und Tanz, Flirt und Freude. Das Disco-Karussell dreht sich, die Kontaktmaschine läuft. Abend für Abend genießt über eine Viertelmillion junger Leute das laute, aber sprachlose Vergnügen in den knapp 7000 Diskotheken von Hamburg bis München.
1: Kontakt. Vor allem damit locken ab den 70er Jahren auch die zahlreichen Diskos auf dem Land. Aus Gaststätten werden Tanzlokale mit der legalen Lizenz zur Anbahnung. Sie sind eine Schule des Lebens. Das erste Bier, der erste Filmriss. Das erste Mal Musik laut abfeiern, ohne lästige Belehrungen der Erwachsenen. Und eben die erste körperliche Annäherung an die Subjekte der Begierde. Die erste Knutscherei.
2: Wie das alles abgegangen ist. Also ich, damals, wo wir die Telefonnummer ausgetauscht haben, da war ich vorher mit einer Freundin, waren wir in Bremen gewesen. Und dann sind wir noch, anschließend hat die Mutter uns in den Stein hergefahren, weil wir dachten, nur 11 Uhr, ich so, wir können auch einen Stein fahren, ne? Und dann, ja, und dann haben wir uns dann gesehen und haben wir schon geschnackt und sowas, ja, und dann, ja, haben gedacht, na gut, wir können uns ja mal so mal wieder treffen. Nicht immer in so einen Stein treffen, sondern auch mal privat dann treffen und so.
1: Mhm. Ja. Kontakte werden auch im Osten angebahnt, wenn auch manchmal etwas steif.
3: Allen Disco-Freunden einen recht schönen guten Abend wünschen euch
4: Ingrid, Hartmut und Karin.
3: Und damit sind wir schon bei unserem heutigen Thema. Es lautet
4: Liebe,
3: Freundschaft,
5: Sexualität.
1: Aufklärung, bevor es zum Äußersten kommt. Mancher hat allerdings schon gefunden, was er sucht.
4: Welche Charaktereigenschaften schätzt du besonders an deiner Freundin?
6: Hübsch, sparsam und treu.

0: Und am Ende des Abends der Engtanz. Für viele der Moment.
1: Das war das Highlight des Abends für viele. Weil da konnten sie irgendein Mädel auffordern zum Tanzen. Viele haben sich bestimmt dabei auch kennengelernt. Ja. Das habe ich in den 70er Jahren, gab es das noch ganz viel, diese Engtanzrunden. Und komischerweise liefen fast immer dieselben Platten, ja, von Wider Shade of Pale über Moody Blues und diese ganzen Sachen. War wunderschön.

0: Gekuschelt wird auch in Frankreich. Wo heute nur noch eine Ruine steht, dreht der Dokumentarfilmer Jean-Michel Destan 1995 einen Film, der für Aufsehen sorgt. Ein Samstagabend auf dem Land schildert ungeschönt den Alltag der Dorfjugend und das Feiern in der Provinz. Der Journalist Jean-Sébastien Lebert, damals noch ein Kind, hat die Geschichte des Ortes und die Diskussion um den Film später aufgearbeitet.
1: Diese Disco war sehr beliebt und hat total viele junge Leute aus der ganzen Region angezogen. Sie kamen von weit her, fuhren viele Kilometer, um am Wochenende, am Samstagabend hier Spaß zu haben. Dort wurde ihnen das Beste, was es damals gab, geboten. Eine spitzen Soundanlage, Lichteffekte, eine ultramoderne Tanzfläche. Das Ganze wurde von riesigen Laserstrahlen überragt, die man im Umkreis von etwa 15 Kilometern sehen konnte.
0: Der Film aus den 90er Jahren fängt das Gefühl von Freiheit und Leichtigkeit dieser Zeit ein. Für Lebert macht genau das seinen Reiz aus.
1: Viele Leute haben sich daran wiedererkannt. Und wenn man jetzt, 30 Jahre später, davon spricht, merken die Leute, dass das eine Zeit der Freiheit und Unbeschwertheit war. Manche nennen sie die gute alte Zeit, in der man ausgehen konnte, ohne Angst zu haben, angegriffen oder in der Disco belästigt zu werden. Es gab so etwas wie eine Leichtigkeit, die die Leute mit dieser Zeit und dem Leben auf dem Land am Wochenende verbinden.
0: Andreas Schwanbeck, besser bekannt als DJ Schwani, lebt die Dorfdisco. Seit den 80er Jahren bringt er die Menschen in Mecklenburg-Vorpommern zum Tanzen.
2: Wenn man jetzt aufgebaut hat und hat die Leute begrüßt, ne, und hat den ersten Titel gespielt, dann war die Tanzfläche voll. Man hat natürlich gleich mal einen Knaller genommen, ne? Und dann war die Tanzfläche voll und die wollten ja tanzen, die hatten ja weiter nichts. Die wollten sich amüsieren. Und dann hat man denen ihre Musik gespielt oder eben die Musik, die in den Charts waren. Die Top 20 ging immer und die Tanzfläche war fast nie leer, also da wurde immer getanzt.
0: Ost, West, völlig egal. Disco gehört zum Wochenende einfach dazu. In den 80ern und auch noch nach dem Mauerfall.
3: Ja, ein Wochenende ohne Clubbesuch, ohne Disco-Besuch war halt langweilig. Weil du wusstest die ganze Woche danach, du wirst wieder geknechtet. Die ganze Woche danach erzählt dir jeder, was du zu tun hast, was du machen musst. Und da konntest du nicht alles machen, was du willst, aber du konntest schon ziemlich viel machen und du konntest die Sau rauslassen. Das war einfach geil. Heute bin ich zufrieden, wenn ich ein Wochenende, ich würde meine neue Dorfdisco ist die Sauna. Ich gehe jedes Wochenende meinetwegen ins Wawali und chill da einen ab. Ich will gar nicht mehr in den Club, weil jetzt ist es mittlerweile Arbeit für mich. Aber damals war das für mich ein Wochenende ohne, es war ein verschenktes Wochenende. Das waren dann quasi zwei Wochen hintereinander arbeiten oder Ausbildung machen.
0: Ende der 70er weht ein neuer Wind durch die Clubs. Aussehen wie John Travolta, tanzen wie John Travolta, das wollen jetzt alle. Auslöser: Saturday Night Fever, zu Deutsch nur Samstagnacht. Plötzlich weiß die ganze Welt, wie Disco geht, auch im letzten Dorf. Manch einer mokiert sich über die Möchtegern-Travoltas.
4: Und wie ist das so, ich meine, wenn die Leute so sagen, guck mal, da kommt der Travolta aus Herne.
5: Kann ich nicht hören.
6: Saturday Night Fever hat auf einmal das Nachtleben total verändert, indem sich Leute auf einmal anders gekleidet haben. Die Mode kam hierher, auch hierher bei uns in die Gegend. Leute haben sich extra schick gemacht, um abends in die Disco zu gehen, haben Tänze gehabt. Es gab ja bestimmte Formationstänze und so ein bisschen John Travolta-Feeling. Und die Musik war natürlich auch bisschen anders da, dass auf einmal auch weiße Musiker Tanzmusik und Soulmusik gemacht haben oder so, Bee Gees, ja. Und das hat natürlich viel verändert hier.
5: So, nun darf ich euch einladen, zum Saturday Night Fever auf die Tanzfläche zu kommen. Wir bauen uns auf, alle in der gleichen Richtung, fangen alle mit demselben Fuß an. Er mit links und sie mit links. 1, 2, 3, 4, 5, 6, 7, 8.
0: Tanzschulen springen auf den Zug auf, bieten Kurse an, bereiten sich auf den Ansturm vor.
5: So, jetzt nach rechts springen, so, drei nach links springen.
0: Disco wird zum Trend und zur Bewegung.
5: 1, 2, 3.
7: Nicht jeder ist John Travolta und nicht jeder wird es genau so schaffen, wie es im Film gezeigt wurde. Aber wir haben also die Möglichkeit, dann sofort unsere Schüler zufriedenzustellen und ihnen auch das zu zeigen, was sie im Film dann wiedererkennen.
8: Was muss man da machen?
7: Ja, es gibt ganz bestimmte Bewegungen. Vielleicht machen wir es am einfachsten so. Ich versuche einmal, Ihnen das beizubringen. Oder haben Sie zwei linke Füße?
8: Ja, mindestens.
7: Na, dann nehmen wir doch mal erstmal den linken Linken.
8: Link,
7: und stellen Sie den drauf,
8: ja,
7: und versuchen,
8: ja,
7: mit dem rechten,
8: ja,
7: das ist ja jetzt der rechte Linke,
8: ja,
7: bei Ihnen in,
8: ja,
7: diesem Fall,
8: ja, ja,
7: einmal nach vorne zu setzen, einmal wieder zur Seite, wieder nach vorne, wieder zur Seite. Das klappt schon sehr gut. Da haben wir bis fünf gezählt und jetzt drehen wir uns. Drehen, zwei, drei. Und das sehen wir mit dem linken Fuß. Eins, zwei, drei. Und bei drei dürfen Sie sogar noch die Hand nach oben nehmen. Und jetzt können Sie sich schon fühlen wie John.

0: Kein Samstagabend ohne das richtige Outfit. Die Disco ist Bühne und viele spielen mit.
1: Was dann Schminke überhaupt angeht und Klamotten und alles, was dazugehört, das ist für mich und das ist für alle Leute und das wissen auch alle, auch wenn sie es nicht zugeben, eine Scheinwelt. Und in dieser Scheinwelt ist Glimmer, da ist lustig sein, fröhlich sein, gut aussehen, tanzen gehen, was trinken und guck mal, da kommt die, da kommt sie und sieht sie wieder gut aus und oder sieht sie scheiße aus. Hauptsache, darüber wird geredet.
0: Doch nicht alle machen damit.
2: Es ging darum, einfach cool zu sein. Das war jetzt nicht, dass man hier gedanced hat, wie heute, mit dieser ganzen Selfie-Kultur. Hey, ich bin toll. Sondern es war so, ey, Anti. Also eine Anti-Haltung. Oh, fuck you.
0: In den 80ern entstehen neue Szenen, neue Styles, neue Haltungen.
3: Also mit meinem Stil, da möchte ich anders sein. Also ich will mich von der anderen, also ich will mich absondern irgendwo. Und damit werde ich halt überhaupt nicht von der Gesellschaft akzeptiert und meine Meinung auch nicht, die ich durchsetzen will und so. Ich bin halt auch so ein Typ, der das Schöne liebt, irgendwie so avantgardistisch ist und so.
4: Ich will hier nicht sein, weil kein Arsch mich versteht. Ich will lieber Wochenende und nicht arbeiten gehen. Entschuldige.
0: Rapper Finch kennt das Dorf und die große Stadt. Und klar, der Style ist nicht überall derselbe.
5: Ich glaube, damals war es noch ganz anders, als es heute ist. Also damals, ich hatte meine Fake Rolex, die mir ein Kollege aus Dubai mitgebracht hat. Dann hatte ich meinen Jugendweihe-Anzug, mein Hemd. Wenn ich denn mal in Berlin feiern war, da habe ich so aufgeprotzt. Aber ansonsten hat man sich ein schickes Polo-T-Shirt angezogen und eine Jeans, die relativ sauber war. Und dann war es okay.
0: Das Gute auf dem Land, Trends kommen später. Und der Druck ist geringer als in der Stadt.
6: Am Wochenende Disco. Im 80-Seelendorf in einem umgebauten Stadel, da gehen locker 2000 Leute rein, ohne dass man die Platzangst kriegen muss. Manchmal stehen Traktoren davor. Mädchen in weißen Söckchen und College-Schuhen. Nur jeder dritte Trend aus der Stadt kommt hier an, wenn überhaupt. Und wenn, dann Jahre später. Bei aller Verstocktheit, wichtig ist Action. Und wenn man jung ist, wohin denn dann bloß, wenn nichts los ist? Action!
0: Die Uhren ticken anders auf dem Dorf. Vielleicht ja entspannter. Auch in der DDR der 70er Jahre überlegen Jugendliche, wie macht man auf der Tanzfläche eine gute Figur?
7: Und wie fordert ihr das Mädchen auf, mit dem ihr tanzen wollt? Wie sieht denn das bei euch aus auf dem Tanzen?
8: Na, ich geh hin und sag, die ich nicht kenne, so, wa? Entweder darf ich bitten oder wollen wir tanzen, so, wa? Du auf die ganz feine Art, so, wa?
7: Machst du dich besonders schnucklig, wenn du zum Tanzen gehst?
9: Naja, ein Pulli und eine Hose oder ein Rock oder besonders nicht, nee.
10: Ja, natürlich macht man sich so hübsch wie möglich, nicht? Auch als Junge. Jeder

0: Der richtige Look kann entscheiden. Das weiß auch Nico Weidemann, als er mit 13 versucht, in die Disco zu kommen.
1: Ich wollte auch irgendwie Swag haben. Und dann habe ich mir gedacht, wenn ich mir dieses Samtjackett anziehe, was ich gefunden hatte auf dem Flohmarkt in Berlin, dann habe ich bessere Chancen. Man musste irgendwie halbwegs hip aussehen und dann wollten sie einen im Laden drin haben.
0: Ob in der Stadt oder auf dem Land, keine Disco ohne Discjockey. Kurz DJ. Mit Platten, Kassetten und Mikrofon steuern sie den Abend. Sie entscheiden, was läuft und wie lange.
2: Last night a DJ saved my life. Last night a DJ saved my life, yeah.
3: Was ich immer gehasst habe, wenn die Songs anspielen und so nach 15 Sekunden gibt es nur den nächsten Übergang. Das heißt, du hast gar keine Zeit, den Song zu zelebrieren. Ich glaube, das ist jetzt aber noch schlimmer als damals. Klar, der DJ will uns zeigen, er ist cool, er kann die coolen Übergänge machen, aber lass doch mal den Song sich entwickeln. Du musst jetzt nicht die 4 Minuten 30, die es damals noch gab, durchspielen, aber so alle 15 Sekunden den Übergang, das gab's noch mal. Aber es gab jetzt nicht, dass du gesagt hast, ey, wir fahren jetzt für diesen DJ in den Club.
0: Die große Zeit der DJs beginnt in Frankreich, im besetzten Paris der 1940er Jahre. Jazz ist von den Nazis unerwünscht, Livebands erst recht. Also greifen die Zazus, die Pariser Swing Kids, zu einem Trick. Sie legen heimlich Schallplatten auf, in Kellerbars, versteckt und doch voller Leben. Hier in der Rue de la Huchette soll sie geboren worden sein, die Diskothek. Einer der ersten DJs, Lucien Leibowitz.
4: Son rôle était de...
5: Seine Aufgabe bestand darin, die Leute zum Tanzen zu bringen. In dieser Hinsicht ist er tatsächlich so etwas wie ein Vorläufer der heutigen Discjockeys. Für die Übergänge der Lieder benutzte er ein Gerät mit zwei Plattentellern und einem Umschalter. Das heißt, er konnte den Ton von Plattenteller A zu dem von Plattenteller B übergehen lassen, um keinen Bruch im Rhythmus entstehen zu lassen. Und seine Spezialität bestand darin, die Übergänge so zu gestalten, dass der Rhythmus immer weiterging.
0: 1956 eröffnet in Cannes ein Ableger des legendären Pariser Clubs Whisky a Go-Go. Lucien Leibowitz ist eigentlich Kirschner. Doch das Geschäft in Paris läuft nicht mehr. Seine Leidenschaft gilt ohnehin der Musik, Jazz, lateinamerikanische Rhythmen. In Cannes landet er schließlich hinter den Plattentellern.
5: Er war auf Arbeitssuche und traf auf einen Bekannten, den er seit etwa 20 Jahren nicht mehr gesehen hatte. Sie unterhalten sich und mein Vater erzählt ihm, dass er einen Job in der Pelzbranche suche. Und dieser Bekannte sagt ihm, Mensch, du liebst doch Musik. Im Whisky a Go-Go suchen sie jemanden, der Platten auflegt. Und dann ist mein Vater gleich hin und hat sich vorgestellt.
0: Während andere eigentlich Drinks mixen und nur zwischendurch nach festen Listen Platten auflegen, macht Leibowitz sein eigenes Ding.
5: Mein Vater arbeitete nachts. Er ging gegen 9 Uhr zur Arbeit, abends wohlgemerkt, und kam morgens gegen 5 oder 6 Uhr nach Hause. Meine Mutter bat uns darum, auf keinen Fall zu erzählen, dass unser Vater in einem Nachtclub arbeitete. Das war damals nicht besonders gut angesehen.
4: C'était quelque chose qui était pas très bien vu.
0: Von Frankreich aus verbreitet sich die Disco-Idee in die Welt. Erst in die Metropolen, dann aufs Land, wo die modernen Clubs der Großstädte unendlich weit weg scheinen, in jeder Beziehung. Viele Dorfdiskos entstehen in alten Gasthäusern. Wo früher Bands spielen, übernehmen jetzt DJs.
6: Es gab eine Band hier, das müsste so in den 60ern, Ende der 60er gewesen sein, die hießen Thunderbeats. Und die haben hier in verschiedenen Gasthäusern auf den Sälen zum Tanz gespielt. Halt mit Coverversionen von irgendwelcher Beatmusik, ja. Und diese Band hat gemerkt, dass sie mit Schallplatten mehr Geld verdienen können, weil in Pausen lief wahrscheinlich immer Schallplattenmusik, ja. Und dann haben die sich an die Betreiber der Säle gewandt und haben gefragt, ob sie nicht da als DJs arbeiten könnten.
0: Aus Bands werden Einzelkämpfer. Ein DJ reicht. Günstiger, flexibler, neuer Sound. Auch DJ Eckhart, der heute im Red Apple auflegt, startet so seine Karriere. Er weiß, entscheidend ist, was auf der Tanzfläche passiert.
7: Die Tanzfläche ist das Stimmungsbarometer der Diskothek und die sollte man im Auge haben. Wenn da 4 Leute runtergehen, geht noch. Wenn 10 runtergehen, muss man die Musikrichtung ändern. Dann

0: die da waren. Und dann wurde ein strammes Jahr, jeden Sonnabend hat man sich im Jugendclubhaus getroffen und dann wurde man belehrt. Waren auch manchmal erfahrene DJs da, die ein paar Tricks erklärt haben. Technik wurde erklärt oder wie man selber was baut. Damals war ja selber bauen angesagt.
1: In der Ausbildung geht es nicht nur um Technik und Musikgefühl. Sie verfolgt noch ein ganz anderes Ziel. Staatliche Einflussnahme.
0: Also das Wichtigste war diese 60-40-Regelung. Die wurde einem ja eingehämmert. Ne? Also 60% Ostmusik und die 40% durfte man eben aus den Westmusik spielen. Man hat es in der Praxis natürlich nicht gemacht, weil das ging nicht. Die Leute hätten sonst, Ostmusik war absolut nicht angesagt. Das Einzige, was noch war City am Fenster. Da wurde nur nachgetanzt, aber ansonsten mit Ostmusik konnte man keinen Pott gewinnen. Ne?
1: Verstöße gegen die 60-40-Regel werden streng bestraft. Auf der Tanzfläche interessiert das niemanden. Hier zählt nur der Spaß.
2: Versuchst du mir mal zu beschreiben, was passieren muss, damit eine Disco wirklich gut ist?
3: Ja, vor allen Dingen müssen die Musik muss gut sein, die Diskotheker müssen gut sein, die müssen ein bisschen was drauf haben, so ein paar Witze und so weiter. Und meine Freunde müssen alle da sein, sind teilweise schon da. Und naja, und dann mal sehen, das entwickelt sich dann meistens so im Laufe des Abends.
2: Und was hört ihr gern? Was muss heute Abend unbedingt laufen?
4: Herbert Grönemeyer, Udo Lindbergh, alles so.
2: Und DDR-Gruppen, nix?
4: Ja, kenne ich mich nicht so aus.
5: Ah. Immer mal in Musikbox, wenn es immer schön reinpasst. Heute bei Club 17.
1: Viele DJs in der DDR ziehen mit eigener Technik über Land. Und obwohl sie offiziell Schallplattenunterhalter genannt werden, hantieren sie oft mit Kassetten, aufgenommen aus dem Radio. Sogar der DDR-Rundfunk hilft mit. Spezielle Sendungen, in denen für die DJs ganze Alben am Stück laufen, ohne Moderation. Perfekt zum Mitschneiden.
0: Ansonsten auch viel bei uns NDR 2 aufgenommen. Ne, damals war die Hitparade von, ich glaube, von 18 bis 20 Uhr, 2 Stunden lang. Und die hat man dann mitgeschnitten. Das war am Sonnabend. Sonnabends war man natürlich unterwegs. Also musste Mutti oder Papa ran. Und wir haben das dann schon alles eingestellt und die haben dann nur auf den Knopf gedrückt oder einen Stecker eingesteckt. Und dann wurde die ganze Sendung aufgezeichnet und wir haben das dann in Kleinarbeit zurechtgefriemelt, die Sprache rausgeschnitten, dass man dann einigermaßen einen guten Titel rausbekommen hatte.
1: Nico Weidemann und Harald Wendel sind weiter auf Spurensuche. Als das Manhattan Ende der 70er aus der Mode kommt, beginnt die Zeit der großen Disco-Tempel. Mitten im Gewerbegebiet hinterm Dorf, das Porträt.
6: Ja, ist das krass. Ja, hier, da stand er, hier in der Mitte.
7: Ja, ja.
6: Schade, ja. Also hier war, das war das Allerabgefahrenste. Hier stand ein VW-Bus und im Dach oben war die DJ-Kanzel. Das ist der DJ regierte sozusagen die Welt von hier aus. Und es war halt damals ultramodern. Der Club Manhattan dagegen war eben halt eine Scheune, in die hatten sie eine Disco-Kugel gehängt.
7: Immer wenn eine Disco-Kugel in der Disco ist, geht für mich das Herz auf und ich weiß, es gibt noch ein bisschen was an früher erinnert. Der Effekt von der Disco-Kugel ist eigentlich, glaube ich, wahnsinnig schön. Die Disco-Kugel hat zu Bee Gees, zu ABBA, zu Barry White gehört, zu so Musik, wo die halt ein gewisses Gefühl ausstrahlt. Ja? Das war für mich immer sehr, sehr wichtig, so ein Happy Vibe in die Musik zu bringen und dazu Lichtakzente.
1: Die Dorfdisco ist ein Ort, an dem Generationen aufeinandertreffen. Und wo gefeiert wird, gibt's auch mal Stress. Der junge Fotograf Thomas Kläber hält das in den 70ern fest, in seinem Heimatdorf in Brandenburg. 50 Jahre später hängen seine Bilder in der Ausstellung Der große Schwof, Feste feiern im Osten und wecken bei vielen Erinnerungen.

0: an die Jugend in einem verschwundenen Land. Was für die jungen Disco-Gänger ein Lebensgefühl ist, sehen Eltern und Großeltern oft ganz anders, in Ost wie West.
1: Ist dies der neue Gleichschritt? Treibt sich die Jugend nur noch auf Twist-Dealing herum? Opfert sie ihren vielgepriesenen Individualismus einer neuen Massenhysterie? Nun, was wie ein stumpfsinniger Veitstanz aussieht, ist für viele gerade ein, wenn auch fragwürdiger Versuch, dem Konformismus unserer Zeit zu entfliehen.
2: Meine Eltern sind Kriegskinder. Ja, die haben uns, also meine Generation ist ja auch diese Kriegsenkelkinder-Generation, die aufgewachsen sind mit den Sprüchen, ja, was habt ihr, Daddy? Braucht ihr euch nicht zu beschweren, ihr habt gut zu essen, ihr seid sicher, so, wir mussten damals Brei essen und bla und so weiter und so fort. Also, und auch dieser, das war noch nicht lange her, also der Faschismus. Und ja, meine Eltern waren so 36, meine Mutter war 36, mein Vater 40, als ich auf die Welt kam. Und ich habe mich immer so ein bisschen so gefühlt, klar, auch weil meine Eltern eher vom Land kamen, die haben so die 68er eigentlich verpasst. Also die sind die haben die nicht wirklich erlebt. Und für mich war das dann so mit dieser Musik der 70er, diese ganze Bewegung. Also ich habe mich so gefühlt, als ob ich das jetzt nacherleben muss. Das muss ja mal gelebt werden, das ist irgendwie übersprungen worden. Kann man nicht einfach überspringen, das ist wichtig.
0: Rebellion gehört dazu und Dorfdiskos sorgen immer wieder für Ärger. Im hessischen Nidda gehen Bürger gegen das Rockchateau vor und erzwingen die Schließung.
3: Es sah also so aus, dass die Diskothek starken Zuspruch hatte. Und das bedeutete für uns, dass an 5 Tagen in der Woche von abends 7 Uhr bis nachts um 1:30, 2:15, circa 500 bis 600 Autos hier durch die enge Straße jagten, dass ständig große Gruppen von Jugendlichen, die teilweise angetrunken waren, aus der Diskothek kamen, auf der Straße herumkrakelten, an die Rollläden schlugen, Steine gegen die Rollläden warfen, in die Höfe urinierten und schließlich führte es auch dazu, dass wir die Ärztin aufsuchen mussten und Beruhigungsmittel verordnet bekamen.
0: Selbst der Bürgermeister findet das nicht richtig. Verhindern kann er die Schließung aber nicht.
4: Wir hatten so den Eindruck, dass sich die Jugendlichen hier aus dem Gebiet der Stadt Nidda, aus der gesamten Umgebung dort sehr wohl gefühlt haben und dass sie vor allen Dingen dort eine Bleibe gefunden hat. Wenn ich das so rückblickend betrachte, kann ich also nur mit Bedauern feststellen, dass es zu der Schließung des Rockchateaus gekommen ist.
0: So heißt es im Januar 1980, gute Nacht, Rockchateau. Doch anderswo geht die Party weiter. Vorerst. Auch das Sonnenstein schließt irgendwann. 2008 gehen die Betreiber in den Ruhestand und verkaufen den Laden. Herr Schwerlasttransporter landet die komplette Disco einige Jahre später im Museumsdorf Kloppenburg. Inklusive Tanzfläche, DJ-Pult und Plattensammlung. Die konservierte Nacht.
5: Der Käufer, der das dann erworben hat, ist quasi in einer Nacht- und Nebelaktion gegangen und hat das Gebäude so zurückgelassen. Also es war noch alles vorhanden, die komplette Musikanlage, die Lichtanlage, es standen überall noch Flaschen rum, es waren noch alle Schallplatten da und das war wie eine Zeitkapsel, das war für uns ein Glücksfall.
0: Heute gibt es immer weniger Dorfdiskos. Viele sind verschwunden, abgerissen oder stehen leer. In Deutschland wie in Frankreich. Auch viele DJs hören auf, spätestens während der Pandemie. Für die Betreiber der Dorfdiskos lohnt sich das Geschäft nicht mehr. Wo früher jedes Wochenende gefeiert wurde, trifft man sich heute nur noch gelegentlich. Dazu kommt, die Jungen ziehen weg. Was bleibt, sind Erinnerungen.
6: Viel Erinnerung, viel im Kopf. Es waren wunderschöne Zeiten. Wir haben wirklich gelebt, wir hatten Spaß.
7: Feiern können die Leute heute genauso wie früher. 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
1: Der sagt Hallo, moin moin und herzlich willkommen im Oldie Club, und es geht um das Vinyl bzw. um Schallplatten, und genau das ist die Musik, die wir heute hören, Musik von der Schallplatte. Ich habe also einiges zusammengesucht und ich hoffe, es macht euch genauso viel Spaß, wie mir es Spaß gemacht hat schon. Und es sind einige Raritäten mit dabei und einige Hits und so weiter und so fort. Also wir steigen mal gleich ein in die erste Musik, und das ist den machen wir nicht runter, und zwar den machen wir runter, und es geht um When Your Heart Is Weak. Und das ist der Debüt der US-amerikanischen Popband Cock Robin aus dem Jahr 1985. Und während Peter Kingsbury das geschrieben hat, Synthesizer Pop Song ist es, in der Heimat der Band kaum Beachtung fand, entwickelte er sich in Europa zu einem großen Chart-Erfolg und erreichte unter anderem hier in Deutschland Platz 8 der deutschen Single-Charts. Veröffentlicht wurde das Ganze 1985 als erste Auskopplung des selbst betitelten Debütalbums Cock Robin. So, jetzt gehen wir mal langsam musikmäßig nach oben.

Und ich habe da also wirklich eine Schallplatte gefunden. Da ist eine Version drauf, die also sehr, sehr rar ist. Es ist also eine sehr seltene Coverversion dieses weltberühmten Hits. 1970 kam das Ganze von Neil Diamond auf den Markt und kurz darauf nahmen sie, und zwar Casey and Donald with the Raving Five, ihre eigene Version auf. Und diese erschien dann unter anderem auch auf einem Album, das da hieß England's Greatest Volume 2. So, jetzt kommt aber dieser Titel Casey and Donald with the Raving Five.

Und an eins möchte ich immer wieder erinnern, bei den Qualitäten, klar, es gibt viele Unterschiede, die eine Platte ist noch gut in Schuss, die andere hat halt eben ihre Macken, das haben wir jetzt gerade bei der gehört. Ich meine, 56 Jahre ist schon ein gewisses Alter, was diese Aufnahme entsprechend beinhaltet und ja, ihm sein bekanntester Hit und größter Hit eigentlich war 1971, Ein Mädchen für immer. Und die meisten wissen jetzt, wer es ist, Peter Orloff.

So, ja, da läuft was im Hintergrund. Habt ihr es gehört? Okay, jetzt kommen wir zu einem Titel. Den muss ich also euch ganz kurz erklären, weil das ist eine Band. Ja, die hatte ich also weitgehend aus meinem Gedächtnis raus verloren. Und auf einer Schallplatte kam dann diese Band wieder zum Vorschein und das mit ihrem Titel Love's Made a Fool of You ist eigentlich ein bekannter Rock'n'Roll-Song, der ursprünglich 1958 von Buddy Holly geschrieben wurde und von seiner Band aufgenommen wurde. Und die britische Country-Rockband Code G's coverte das Stück im Jahr 1970 und veröffentlichte es als Single. Und hier sind sie, Love Made a Fool of You, Cochise.

Zu diesem Titel brauche ich ja nicht sehr viel zu sagen. Bastard war einer der bekanntesten Hits der britischen Pop-Rock-Band The Hollies und im Jahr 1960 wurde das Ganze veröffentlicht und man muss auch noch dazu sagen, der Song erreichte Platz 5 der Single-Charts in Großbritannien als auch in den USA und es wurde der erste große internationale Top 10 Erfolg der Band und 10 Jahre später hatten sie ihren größten Durchbruchshit und wir sprechen hier von der niederländischen Popgruppe BZN oder Band Sondernamen und ihr Titel Mon Amour.

Jetzt gibt's noch einen Leckerbissen und der wird gesungen von Katja Epstein und das ist die deutsche Interpretation des weltberühmten Musical-Songs Send in the Clowns und das stammt aus dem Broadway-Musical A Little Night, das Lächeln einer Sommernacht und wird also wie gesagt präsentiert mit einem deutschen Text. Und hier ist Katja Epstein, Wo sind die Clowns?

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1: Ja, das war auch schon so eine Seltenheit. Das war ein Painted Black Medley von Eric Burdon and the War. Wir hörten also Black on Black in Black. Das Intro, Painted Black, hörten wir. Laurel and Hardy, Pintanello, Necro, PC3. Und zum guter Letzt Black Bird. Und jetzt haben wir für euch noch zwei Titel, bevor ja, es weitergeht in der Sendung. Und da machen wir eine schnelle 15 draus. Und das ist The Creations mit Painter Man und The Spencer Davy Group mit... Ja, jetzt muss ich nachschauen. Keep on running. Und wie gesagt, alles von der Schallplatte.

Ja, da kann man schon so manche Stückchen auf den Schallplatten entdecken, wie zum Beispiel dieses Tweedledee Tweedledum war ja ein Welthit der Band Middle of the Road und Claudia Gordon, später Claudia Gordon Novi, hat es dann 1971 in die deutsche Sprache reingebracht. Und jetzt kommen wir zu den Zombies. Keine Angst, es wird nicht gefährlich. Und es ist ja eine der weltweit bekanntesten Hymnen der Psychedelic-Rock-Ära der späten 60er Jahre, und zwar Time of Season.

Fats Domino, Blueberry Hill, er macht den Abschluss und das war ja ein Crossover-Hit und ein Millionenseller, der sich innerhalb von 2 Wochen verkaufte, er die Single über 2 Millionen Mal. Und tschüss, sagt der Bernd mit diesem Titel.

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2: 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Schönen guten Abend, meine lieben Freunde. So, heute wie schon angedroht eine Oldie-Sendung. Ich würde mal sagen, wenn ich alles richtig ab- und wegsortiert habe, die 70er, die 80er und vielleicht ein bisschen was mal von den 90ern ist denn da zu hören. Und wir legen gleich los mit der Gruppe Airborne, Midnight on Mars, Maxi Power Remix.

Ja, Freunde, da die Scheiben heute alle so kurz sind, die jetzt kommen so um die 3 Minuten rum, mache ich dann immer eine Doppelansage, ne? Das ist Cozy Powell jetzt mit Na Na Na und danach hören wir Blackfoot zu mit Standing in the Road.

0: Jetzt hören wir Blue Suede mit Hooked on a Feeling oder nach Bonnie St. Clair and Unit Gloria mit Clap Your Hands and Stamp Your Feet.
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So, und jetzt hören wir Cozy Powell mit Dance with the Devil und danach Didier Marouani mit Paris, France.

So, und jetzt kommt Don Faden mit Indian Reservation und danach Earth and Fire mit Maybe Tomorrow, Maybe Tonight.

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2: So, jetzt hören wir Emerson, Lake & Palmer mit Lucky Man und danach Ganymede mit It Takes Me Higher, die 12-Inch-Version.

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Die Sendung zum Wochenende mit M wie Michael. Ich glaube, hatte ich am Anfang vergessen zu sagen.

So, und jetzt hören wir Hot Chocolate mit I Believe in Love und danach die Hot Legs. Jetzt dann auch 10cc mit Neanderthal Man.

Ja, und jetzt, Trompete an, habe ich leider nicht. Jetzt kommt ein Wunschhit von Jabba Zahat alias Funky Haha oder auch umgekehrt Funky Haha alias Jabba Zahat. Er wünscht sich von Led Zeppelin den Immigrant Song. Den Wunsch erfüllen wir ihn natürlich. Wunschhit.

Ja, und hier wieder die nächsten zwei Titel. Long Tall Ernie and the Shakers mit Witches, Hubble Bubble und danach Uriah Heep mit Lady in Black. Und in der Zeit husche ich mal schnell mit dem Hund raus, der muss ja nochmal Gassi.

So, jetzt kommt Lynn Anderson mit Rose Garden und danach hören wir Ofra Haza mit Gib mir Aluminium oder Eminen Alu oder sowas da. Extended Mix auf jeden Fall. Viel Spaß.

So, Freunde, und jetzt zeige ich euch mal eben schnell die nächsten drei Titel an, weil dann ist schon wieder die Werbung dran. Long to Learning and the Shakers mit Operator, Operator. Danach hören wir dann Ofra Hasa nochmal mit Show Me. Und dann Soulful Dynamics mit Sa Sa Kumba Kumba Sa.

So, Freunde, jetzt geht das weiter mit den Sweet und Wigwam Bam und dann würden wir Pete Bardens mit In Dreams, den High Willow City Mix.

So, Freunde, jetzt klopfen wir nochmal richtig auf den Busch hier. Peter Griffin, Spider-Man, die Maxi-Single, 7 Minuten und 31. Und dann habe ich nochmal Redbone, The Witch Queen of New Orleans. Und dann ist die Sendung auch schon zu Ende. Aber noch hört ihr immer Müritz Radio und SVR Hanse Radio.

Ja, meine lieben Freunde, und was hören wir da? Das ist der Abgesang. Schon sind die 3 Stunden wieder vorbei. Etwas über 50 Songs heute. Ich hoffe, es hat euch gut gefallen. Das ist mal was anderes, ne? Mal ein paar alte Scheiben. Ich kann neu und alt und so. Mal sehen, was wir nächste Woche machen. Ich wünsche euch noch ein paar schöne Restminuten bis Mitternacht, dann ist die Woche ja auch schon wieder um. Lasst euch nicht ärgern die nächste Woche. Genießt es, das nächste Wochenende kommt bestimmt. Ja, und nicht vergessen, nächsten Samstag 20 bis 23 Uhr die Maxi-Time mit Kasi. Und ich dann wieder 20 bis 23 Uhr am Sonntag mit der Sendung zum Wochenende mit MV Michael aus dem Studio Asendorf. Bis dahin, wie gesagt, alles Gute und wenn ihr wollt, seid wieder mit dabei. Nachti!

0: Nachrichten aus Mecklenburg-Vorpommern. Torgelow. Mit dem ersten Spatenstich hat kürzlich offiziell der Ausbau des Radwegs zwischen Torgelow und Liebgarten begonnen. Das rund 8 Kilometer lange Vorhaben wird mit rund 1,5 Millionen Euro aus dem Bundesförderprogramm Stadt und Land finanziert. Mit dem Ausbau des Radweges entsteht eine attraktive und sichere Verbindung zwischen Torgelow, Liebgarten und dem Mittelzentrum Ueckermünde. Mit jedem neuen und besser ausgebauten Radweg erhöhen wir die Verkehrssicherheit und stärken zugleich die Mobilität der Menschen vor Ort. Der Ausbau der Strecke zwischen Torgelow und Liebgarten ist ein weiterer wichtiger Baustein für ein sicheres und attraktives Radwegenetz in Mecklenburg-Vorpommern. Davon profitieren die Menschen im Alltag ebenso wie Gäste, die unsere Region mit dem Fahrrad entdecken, sagte Ines Jesse, Staatssekretärin im Ministerium für Wirtschaft, Infrastruktur, Tourismus und Arbeit beim ersten Spatenstich. Der bestehende Radweg entlang der Kreisstraße VG 75 wird grundlegend erneuert. Das verbessert die Erreichbarkeit zwischen Torgelow und Ueckermünde deutlich und erhöht die Sicherheit für Radfahrende auf dieser Strecke. Gleichzeitig stärkt das Vorhaben die touristische Infrastruktur in der Haff-Region. Attraktionen wie das Ukrainenland in Torgelow oder das Seebad Ueckermünde werden künftig noch besser mit dem Fahrrad erreichbar sein. Der Radtourismus ist ein bedeutender Wirtschaftsfaktor für Mecklenburg-Vorpommern. Nach der Radverkehrsuntersuchung Mecklenburg-Vorpommern 2020 bis 2022 beträgt der jährliche Bruttoumsatz des Radtourismus im weiteren Sinne rund 1,26 Milliarden Euro. Staatssekretärin Jesse sagte: Mecklenburg-Vorpommern gehört beim Ausbau straßenbegleitender Radwege zu den führenden Bundesländern. Diesen Weg setzen wir konsequent fort. Es gibt noch viel zu tun, auch wenn Mecklenburg-Vorpommern schon heute im Ausstattungsgrad an Bundes- und Landesstraßen deutlich über dem Bundesdurchschnitt liegt. Von 2015 bis 2025 wurden vom Land Mecklenburg-Vorpommern mehr als 105 Millionen Euro in Radwege an Bundesstraßen und mehr als 86 Millionen Euro in Radwege an Landesstraßen investiert. Das Ministerium für Wirtschaft, Infrastruktur, Tourismus und Arbeit unterstützt Kreise und Gemeinden bei Investitionen in ihre Radverkehrsinfrastruktur. Allein in den Jahren 2024 und 2025 stellte das Land mehr als 52,5 Millionen Euro Fördermittel für den Neu- und Ausbau kommunaler Radwege bereit. Im Bundesprogramm Stadt und Land wurden in Mecklenburg-Vorpommern pro Kopf mehr straßenbegleitende Radwege realisiert als in jedem anderen Bundesland. Mit dem Landesradnetz Mecklenburg-Vorpommern schafften das Land ein modernes, sicheres und attraktives Radwegenetz. Die im Rahmen der Öffentlichkeitsbeteiligung bis Mitte Juni 2026 eingegangenen mehr als 500 Hinweise werden aktuell ausgewertet. Im Landkreis Vorpommern-Greifswald hat der Radverkehr mit 17,4% den höchsten Anteil an allen Wegen unter den Landkreisen Mecklenburg-Vorpommerns und liegt damit deutlich über dem Bundesdurchschnitt. Hinrichshagen. Nach der Einführung der landesweiten Ehrenamtskarte im Jahr 2020 ist in der vergangenen Woche die nunmehr 15.000. Bonuskarte für besonders ehrenamtlich Engagierte ausgegeben worden. Sozialministerin Stefanie Drese freute sich über diesen neuen Meilenstein und bezeichnete diesen als Spiegel dafür, wie viele Menschen in Mecklenburg-Vorpommern sich dauerhaft und verantwortungsvoll für andere einsetzen. Dass wir nunmehr bereits 15.000 Karten ausreichen durften, darf uns zu Recht stolz machen. Schließlich steht eine Karte immer für ein besonders herausragendes Engagement, von dem wir alle profitieren. Ob durch Sport- und Kulturangebote, durch offene Treffpunkte oder auch die freiwillige Feuerwehr im eigenen Dorf, die nur existieren, weil Menschen sich in ihrer Freizeit einbringen, erklärte Drese. Dazu gehört auch Mario Kunsch aus Hinrichshagen, der die 15.000. Karte nach der Nominierung durch die Bürgermeisterin des Ortes erhalten hat. Er gehört zu einer 10-köpfigen Gruppe, die sich bereits vor vielen Jahren zusammengefunden hat und mit viel Herzblut die Pflege und Gestaltung des Dorfplatzes samt Radlerrast übernimmt. So lädt der Dorfmittelpunkt immer zum gemütlichen Verweilen ein. Ein tolles Beispiel, das zeigt, wie vielfältig Engagement sein kann und wie es auch direkt vor der eigenen Haustür Wirkung entfaltet, erklärte Drese und dankte Herrn Kutsch und seinen Mitstreiterinnen und Mitstreitern, in dessen Vertretung er die Ehrenamtskarte entgegennahm. Mit ihr erhielten engagierte Bürgerinnen und Bürger zahlreiche Vergünstigungen bei mittlerweile vielen Akzeptanzstellen in Mecklenburg-Vorpommern. Unser Ziel ist es, die Wertschätzung für das Ehrenamt im Alltag erlebbar zu machen und das Netzwerk der Partner kontinuierlich weiter auszubauen. Darin, dass wir da auf einem guten Weg sind und die Ehrenamtskarte mittlerweile zu einem festen Bestandteil der Anerkennungskultur des Landes geworden ist, können wir uns angesichts des neuen Meilensteins auch bestätigt sehen, freute sich Drese. Zusätzlich arbeitet das Land daran, ehrenamtlich Interessierte noch leichter mit Vereinen und Verbänden zusammenzubringen. Dabei helfen natürlich unsere Mitmachzentralen bzw. Freiwilligenagenturen vor Ort. In Zukunft wollen wir aber auch digitaler werden und bauen derzeit ein Engagementportal für Mecklenburg-Vorpommern auf, erklärte die Ministerin. Wer also selbst aktiv werden möchte oder Mitstreiter sucht, kann sich und seine Bedarfe bereits jetzt unter freiwilligendatenbank.aktion-mensch.de/admin registrieren. Eine Anleitung steht auf den Seiten des Sozialministeriums zur Verfügung. Wer mehr über die Ehrenamtskarte, ihre Voraussetzungen und die damit gewährten Vorteile erfahren möchte, findet alle Informationen unter www.ehrenamtskarte-mv.de. Schwerin. Mit Minitramen können Grundschulen in Mecklenburg-Vorpommern die tägliche Leseförderung abwechslungsreicher gestalten. Dabei handelt es sich um Texte in Dialogen, die wie kleine Theaterstücke aufgebaut sind. Wir haben Kindertheaterautorinnen und Kindertheaterautoren in ganz Deutschland beauftragt, insgesamt 10 Minitramen zu entwickeln, sagte Bildungsministerin Simone Oldenburg. Diese Minidramen mit 3 oder 6 Rollen sind dem Niveau der einzelnen Jahrgangsstufen in der Grundschule angepasst. Auch für leseschwächere Schülerinnen und Schüler gibt es Texte, damit sie in Rollen schlüpfen können. Mit den Rollenspielen wollen wir die Lust aufs Lesen und Vorlesen wecken. Das Land hat die Entwicklung der Mini-Tramen mit 20.000 Euro finanziert. Die Mini-Tramen kommen beim Vorlesetheater zum Einsatz. Das Vorlesetheater ist eine Methode der Leseförderung beim Leseband. Seit dem Schuljahr 2024/25 zieht sich das Leseband durch die Jahrgangsstufen 1 bis 4 und ist fest im Stundenplan verankert. Schülerinnen und Schüler haben jeden Tag 20 Minuten Zeit, das Lesen zu üben. Hierzu zählen auch Lautlesetrainings. Für die Lehrkräfte sind die Mini-Dramen eine gute Unterstützung, weil sie direkt im Unterricht eingesetzt werden können und nicht andere Texte in dialogische Formen umschreiben müssen, erläuterte die Bildungsministerin weiter. Die Mini-Dramen sind in der Fibelschrift verfasst, damit sie von Grundschülerinnen und Grundschülern leichter gelesen werden können. Alle Mini-Dramen können über das Lernmanagementsystem It's Learning abgerufen werden. Die Mini-Dramen beschäftigen sich mit der Lebenswelt von Grundschulkindern, sind in der Alltagssprache verfasst und erzählen spannende Geschichten. In »Wo ist Mo?« von Bernhard Stutlar. Für die Jahrgangsstufe 1 warten Mia, Maya und Max auf ihren Freund Mo. Die Ungeduld wächst genauso wie die Lust auf Eis. Am Ende bekommen sie beides und dem gemeinsamen Spielen steht nichts mehr im Wege. »Wattwanderer« von Esther Kaufmann für die Jahrgangsstufe 4 erzählt von Mikkel, Ayla und Lenno, die auf der Klassenfahrt bei einer heimlichen Nachtwanderung in Seenot geraten. Sie müssen piratenmutig sein, um sich vor der Flut zu retten. Lehrkräften steht ein Handlungsleitfaden zur Verfügung, der ihnen weitere Anregungen und Tipps gibt, wie sie die Mini-Dramen im Unterricht einsetzen können. Außerdem hat das Institut für Qualitätsentwicklung des Bildungsministeriums in 2 Online-Fortbildungen Grundschullehrkräften die Arbeit mit dem Mini-Dramen erläutert. Lehrkräfte haben uns mitgeteilt, dass sie mit den Materialien sehr gut arbeiten können. Einige Kindertheaterautorinnen und Autoren haben die Mini-Dramen in der Grundschule vorher ausprobiert und umgearbeitet, damit Kinder mit den Texten besser umgehen können. Dieser Aufwand hat sich gelohnt, so Oldenburg. Mit dem Leseband stärkt Mecklenburg-Vorpommern die Lesekompetenz von Grundschülerinnen und Grundschülern. Lesen ist wie eine Schlüsselkompetenz für den gesamten Bildungsweg. Deshalb ist es wichtig, dass Kinder regelmäßig und strukturiert üben können. Das Leseband sorgt dafür, dass Lesen jeden Tag in der Schule einen festen Platz hat, so die Bildungsministerin. Die Schulen können dabei verschiedene Methoden einsetzen, etwa Vorlesen und Mitlesen, das gemeinsame Lesen mit einem Lesepartner, Leseaktivitäten nach einem Würfelergebnis mit dem Ich-Du-Wir-Würfel, das Vorlesetheater oder auch das Hören von Hörbüchern und Mitlesen im Buch. Schwerin. Die Deutsche Bahn hat das Ticketangebot in Mecklenburg-Vorpommern erweitert. In einer zunächst bis Ende 2026 befristeten Pilotphase können Inhaberinnen und Inhaber eines Deutschlandtickets, eines Seniorentickets MV und eines Azubi-Tickets MV vergünstigt mehr Fahrtentickets für den Fernverkehr der Deutschen Bahn innerhalb Mecklenburg-Vorpommerns und nach Hamburg kaufen und damit ganztägig IC- und ICE-Züge nutzen. Für die Berufspendlerinnen und Pendler und alle Vielfahrer in unserem Land kann das ein attraktives Angebot sein. Ich bin froh, dass die Bahn dieses neue Ticketangebot bei uns in Mecklenburg-Vorpommern anbietet, erklärte Dr. Wolfgang Planck, Minister für Wirtschaft, Infrastruktur, Tourismus und Arbeit. Das Land und die Deutsche Bahn haben in den vergangenen Jahren verschiedene Schritte unternommen, um den Fernverkehr in Mecklenburg-Vorpommern attraktiver zu gestalten und die Mobilität zu verbessern. So können Fahrgäste schon seit einigen Jahren den Fernverkehr zwischen Rostock und Stralsund auch mit Nahverkehrstickets wie dem Deutschlandticket, dem Azubi-Ticket MV und dem Seniorenticket MV nutzen. Zuletzt war mit der Deutschen Bahn außerdem vereinbart worden, dass Inhaberinnen und Inhaber dieser Tickets jeweils morgens und abends die IC- und ICE-Züge auf der wichtigen Pendlerverbindung Schwerin-Rostock-Hamburg ohne Aufpreis nutzen können. Das neue Angebot basiert auf bestehenden 10er und 20er Mehrfahrtentickets der Deutschen Bahn und wird vollständig digital vertrieben. Mehrfahrtentickets gelten auf festgelegten Strecken ohne Zugbindung und können flexibel innerhalb eines Monats genutzt werden.
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